0: für Europa und Afrika bestehen bleiben. US-Präsident Donald Trump hatte schon vor einigen Tagen den Abzug angekündigt. Er erfolgt auch vor dem Hintergrund wachsender Spannungen zwischen Washington und Berlin.
1: US-Präsident Trump sorgt mit seiner Drohung, die Zölle auf Autos und Lastwagen erhöhen zu wollen, erneut für Streit. Die EU droht bereits mit Gegenmaßnahmen, falls der US-Präsident die Zollerhöhungen tatsächlich durchsetzt, und Wirtschaftsexperten warnen vor erheblichen Folgen auf beiden Seiten. Aus der Nachrichtenredaktion Nils Hansen.
2: Höhere Zölle würden die europäischen Autobauer hart treffen, und das in einer Lage, die ohnehin angespannt ist, heißt es vom Verband der Automobilindustrie. Ähnlich äußert sich der Deutsche Außenhandelsverband. Weitere Zollerhöhungen würden den transatlantischen Handel erheblich belasten. Obwohl sich die USA und die EU eigentlich auf Zölle in Höhe von 15% geeinigt haben, will Trump die Abgaben auf Autos und Lastwagen auf 25% erhöhen, weil sich die EU seiner Ansicht nach nicht an das Handelsabkommen hält. Inwiefern genau, ließ er aber offen.
1: Zum Tag der Arbeit hat es bundesweit Demonstrationen, Kundgebungen und Tanzveranstaltungen gegeben. In Berlin waren auch noch am späten Abend etwa 10.000 Teilnehmer unterwegs. Aus Berlin Helena Dehler.
3: Der 1. Mai war vor allem eins, ein großes Fest bei sommerlichen Temperaturen. Das hat so viele Menschen angezogen, dass in Kreuzberg erst einzelne Bahnhöfe gesperrt wurden. Später war auch in den Görlitzer Park kein Reinkommen mehr möglich. Die Polizei war lange mit dem Lenken der Menschenmassen beschäftigt. Am frühen Abend ging dann die revolutionäre 1. Mai-Demonstration vom Oranienplatz bis nach Neukölln zum Südstern. Angeführt wurde sie dieses Jahr von einem antimilitaristischen Block.
1: Das waren die Nachrichten. Das Wetter in Deutschland. Klar und trocken, Tiefstwerte plus 12 bis minus 1 Grad. Tagsüber anfangs sonnig, später von Westen her mehr Wolken und teils kräftige Schauer und einzelne Gewitter. Höchstwerte 21 bis 29 Grad, an der See kühler. Am Sonntag im Südosten zeitweise heiter, sonst Richtung Norden und im Bergland vereinzelt Schauer oder Gewitter, 17 bis 30 Grad. Und die Zeit, es ist gleich 2:03 Uhr.
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1: Um 3 Uhr mit Gabriela Kühne. Die USA werden laut Verteidigungsministerium etwa 5000 Soldaten aus Deutschland abziehen. Der Vollzug soll schrittweise über 6 bis 12 Monate erfolgen, sagte ein Sprecher des Pentagon. Aus Washington Anne Schneider.
2: Er betonte, dies sei Teil einer Überprüfung der US-Truppenpräsenz in Europa und orientiere sich an den aktuellen militärischen Anforderungen. Dennoch bleibt Deutschland der wichtigste US-Militärstandort in Europa. Der Sender CBS berichtet, dass zentrale Einrichtungen wie die Air Base Ramstein sowie die US-Kommandos für Europa und Afrika bestehen bleiben. US-Präsident Donald Trump hatte schon vor einigen Tagen den Abzug angekündigt. Er erfolgt auch vor dem Hintergrund wachsender Spannungen zwischen Washington und Berlin.
1: US-Präsident Trump sorgt mit seiner Drohung, die Zölle auf Autos und Lastwagen erhöhen zu wollen, erneut für Streit. Die EU droht bereits mit Gegenmaßnahmen, falls der US-Präsident die Zollerhöhungen tatsächlich durchsetzt. Und Wirtschaftsexperten warnen vor erheblichen Folgen auf beiden Seiten. Aus der Nachrichtenredaktion Nils Hansen.
3: Höhere Zölle würden die europäischen Autobauer hart treffen und das in einer Lage, die ohnehin angespannt ist, heißt es vom Verband der Automobilindustrie. Ähnlich äußert sich der Deutsche Außenhandelsverband. Weitere Zollerhöhungen würden den transatlantischen Handel erheblich belasten. Obwohl sich die USA und die EU eigentlich auf Zölle in Höhe von 15% geeinigt haben, will Trump die Abgaben auf Autos und Lastwagen auf 25% erhöhen, weil sich die EU seiner Ansicht nach nicht an das Handelsabkommen hält. Inwiefern genau, ließ er aber offen.
1: Bundesfinanzminister Klingbeil drückt bei der geplanten Einkommensteuerreform aufs Tempo. Der Vizekanzler sagte der Süddeutschen Zeitung, er werde sein Reformkonzept in den kommenden Wochen vorlegen. Aus der Nachrichtenredaktion Ulrike Ufer.
4: Der SPD-Vorsitzende bekräftigte, geplant sei eine deutliche Entlastung kleinerer und mittlerer Einkommen. Wörtlich erklärte Klingbeil, diejenigen, die jeden Tag den Laden am Laufen halten, müssen am Ende mehr in der Tasche haben. Diese Entlastung müsse aber realistisch finanziert werden und Spitzenverdiener mit 6-stelligen Gehältern ihren Beitrag leisten. Kanzleramtschef Frei will nach eigenen Worten bei der geplanten Reform ebenfalls möglichst viele Steuerzahler entlasten. Frei sprach sich in der Neuen Osnabrücker Zeitung zugleich dagegen aus, diese als reine Umverteilung zu gestalten.
1: Das waren die Nachrichten. Das Wetter in Deutschland. Tagsüber anfangs sonnig, später von Westen her mit Wolken und teils kräftigen Schauern und einzelne Gewitter. Höchstwerte 21 bis 29 Grad, an der See kühler. Am Sonntag im Südosten zeitweise heiter, sonst Richtung Norden und im Bergland vereinzelt Schauer oder Gewitter bei 17 bis 30 Grad. Die Zeit, es ist gleich 3:03 Uhr.
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1: Um 4 Uhr mit Gabriela Kühne. Das US-Verteidigungsministerium hat angekündigt, etwa 5000 Soldaten aus Deutschland abzuziehen. Solche Drohungen hat es ja seit der ersten Amtszeit von Präsident Trump gegeben. Unsere Washington-Korrespondentin Anne Schneider zu der Frage, wie ernst der jetzige Schritt zu nehmen ist.
2: Ich denke, dass man die Drohung diesmal deutlich ernster nehmen muss als früher. In Trumps erster Amtszeit hatte ja das Verteidigungsministerium den Abzug gebremst. Dann ist Joe Biden an die Macht gekommen und hat das Ganze wieder gestoppt. Jetzt liegt aber eine Entscheidung des Pentagon vor, inklusive einem konkreten Zeitplan für den Abzug, nämlich 6 bis 12 Monate. Die Medien hier in den USA werten das auch ganz klar als politisches Signal, eben wegen der immer weiter wachsenden Spannung zwischen Trump und den europäischen Verbündeten in Sachen Irankrieg.
1: US-Präsident Trump sorgt mit seiner Drohung, die Zölle auf Autos und Lastwagen erhöhen zu wollen, erneut für Streit. Die EU droht bereits mit Gegenmaßnahmen, falls der US-Präsident die Zollerhöhungen tatsächlich durchsetzt, und Wirtschaftsexperten warnen vor erheblichen Folgen auf beiden Seiten. Aus der Nachrichtenredaktion Nils Hansen.
3: Höhere Zölle würden die europäischen Autobauer hart treffen und das in einer Lage, die ohnehin angespannt ist, heißt es vom Verband der Automobilindustrie. Ähnlich äußert sich der Deutsche Außenhandelsverband. Weitere Zollerhöhungen würden den transatlantischen Handel erheblich belasten. Obwohl sich die USA und die EU eigentlich auf Zölle in Höhe von 15% geeinigt haben, will Trump die Abgaben auf Autos und Lastwagen auf 25% erhöhen, weil sich die EU seiner Ansicht nach nicht an das Handelsabkommen hält. Inwiefern genau, ließ er aber offen.
1: Bundesfinanzminister Klingbeil drückt bei der geplanten Einkommensteuerreform aufs Tempo. Der Vizekanzler sagte der Süddeutschen Zeitung, er werde sein Reformkonzept in den kommenden Wochen vorlegen. Aus der Nachrichtenredaktion Ulrike Ufer.
4: Der SPD-Vorsitzende bekräftigte, geplant sei eine deutliche Entlastung kleinerer und mittlerer Einkommen. Wörtlich erklärte Klingbeil, diejenigen, die jeden Tag den Laden am Laufen halten, müssen am Ende mehr in der Tasche haben. Diese Entlastung müsse aber realistisch finanziert werden und Spitzenverdiener mit 6-stelligen Gehältern ihren Beitrag leisten. Kanzleramtschef Frei will nach eigenen Worten bei der geplanten Reform ebenfalls möglichst viele Steuerzahler entlasten. Frei sprach sich in der Neuen Osnabrücker Zeitung zugleich dagegen aus, diese als reine Umverteilung zu gestalten.
1: Das waren die Nachrichten. Das Wetter in Deutschland. Tagsüber anfangs sonnig, später von Westen her mehr Wolken und teils kräftige Schauer und einzelne Gewitter. Höchstwerte 21 bis 29 Grad an der See, kühler. Am Sonntag im Südosten zeitweise heiter, sonst Richtung Norden und im Bergland vereinzelt Schauer oder Gewitter bei 17 bis 30 Grad. Es ist 4.03 Uhr.
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1: Um 5 Uhr mit Gabriela Kühne. Das US-Verteidigungsministerium hat angekündigt, etwa 5000 Soldaten aus Deutschland abzuziehen. Solche Drohungen hat es ja seit der ersten Amtszeit von Präsident Trump gegeben. Unsere Washington-Korrespondentin Anne Schneider zu der Frage, wie ernst der jetzige Schritt zu nehmen ist.
2: Ich denke, dass man die Drohung diesmal deutlich ernster nehmen muss als früher. In Trumps erster Amtszeit hatte ja das Verteidigungsministerium den Abzug gebremst. Dann ist Joe Biden an die Macht gekommen und hat das Ganze wieder gestoppt. Jetzt liegt aber eine Entscheidung des Pentagon vor, inklusive einem konkreten Zeitplan für den Abzug, nämlich 6 bis 12 Monate. Die Medien hier in den USA werten das auch ganz klar als politisches Signal, eben wegen der immer weiter wachsenden Spannung zwischen Trump und den europäischen Verbündeten in Sachen Irankrieg.
1: US-Präsident Trump sorgt mit seiner Drohung, die Zölle auf Autos und Lastwagen erhöhen zu wollen, erneut für Streit. Die EU droht bereits mit Gegenmaßnahmen, falls der US-Präsident die Zollerhöhungen tatsächlich durchsetzt, und Wirtschaftsexperten warnen vor erheblichen Folgen auf beiden Seiten. Aus der Nachrichtenredaktion Nils Hansen.
3: Höhere Zölle würden die europäischen Autobauer hart treffen und das in einer Lage, die ohnehin angespannt ist, heißt es vom Verband der Automobilindustrie. Ähnlich äußert sich der Deutsche Außenhandelsverband. Weitere Zollerhöhungen würden den transatlantischen Handel erheblich belasten. Obwohl sich die USA und die EU eigentlich auf Zölle in Höhe von 15% geeinigt haben, will Trump die Abgaben auf Autos und Lastwagen auf 25% erhöhen, weil sich die EU seiner Ansicht nach nicht an das Handelsabkommen hält. Inwiefern genau, ließ er aber offen.
1: Bundesfinanzminister Klingbeil drückt bei der geplanten Einkommensteuerreform aufs Tempo. Der Vizekanzler sagte der Süddeutschen Zeitung, er werde sein Reformkonzept in den kommenden Wochen vorlegen. Aus der Nachrichtenredaktion Ulrike Ufer.
4: Der SPD-Vorsitzende bekräftigte, geplant sei eine deutliche Entlastung kleinerer und mittlerer Einkommen. Wörtlich erklärte Klingbeil, diejenigen, die jeden Tag den Laden am Laufen halten, müssen am Ende mehr in der Tasche haben. Diese Entlastung müsse aber realistisch finanziert werden und Spitzenverdiener mit 6-stelligen Gehältern ihren Beitrag leisten. Kanzleramtschef Frei will nach eigenen Worten bei der geplanten Reform ebenfalls möglichst viele Steuerzahler entlasten. Frei sprach sich in der Neuen Osnabrücker Zeitung zugleich dagegen aus, diese als reine Umverteilung zu gestalten.
1: Das waren die Nachrichten. Das Wetter in Deutschland. Tagsüber anfangs sonnig, später von Westen her mehr Wolken und teils kräftige Schauer und einzelne Gewitter. Höchstwerte 21 bis 29 Grad, an der See kühler. Am Sonntag im Südosten zeitweise heiter, sonst Richtung Norden und im Bergland vereinzelt Schauer. Bei 17 bis 30 Grad. Es ist 5.03 Uhr.
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1: Um 6 Uhr mit Raik Steingasser. Die USA wollen rund 5000 Soldaten aus Deutschland abziehen. Das hat das US-Verteidigungsministerium angekündigt. Ein Pentagon-Sprecher sagte, der Schritt solle innerhalb der nächsten 6 bis 12 Monaten abgeschlossen sein. US-Präsident Donald Trump hatte einen Abzug vor einigen Tagen angedroht. Zuvor hatte sich Bundeskanzler Friedrich Merz kritisch über die US-Offensive gegen den Iran geäußert. Aktuell sind nach Angaben des US-Militärs rund 86.000 Soldaten in Europa stationiert, davon rund 39.000 in Deutschland. Die EU droht den USA mit Gegenmaßnahmen, sollten die angekündigten höheren Zölle auf Autoimporte kommen. Eine Sprecherin der EU-Kommission sagte, sollten die USA im Widerspruch zum gemeinsamen Handelsabkommen handeln, behalte man sich alle Optionen vor. Das Abkommen sieht eigentlich Zölle in Höhe von 15% vor. US-Präsident Donald Trump will die Abgaben auf Autos und Lastwagen nun aber auf 25% erhöhen, weil sich die EU seiner Ansicht nach nicht an das Handelsabkommen hält. Bundesfinanzminister Lars Klingbeil drückt bei der geplanten Einkommensteuerreform aufs Tempo. Der Vizekanzler sagte der Süddeutschen Zeitung, dass er das Reformkonzept in den kommenden Wochen vorlegen wolle. Klingbeil bekräftigte, geplant sei eine deutliche Entlastung kleinerer und mittlerer Einkommen. Diese Entlastung müsse aber realistisch finanziert werden. Spitzenverdiener mit 6-stelligen Gehältern müssten hierzu ihren Beitrag leisten. Union und SPD wollen die Steuerreform bis 2027 umsetzen. Streit gibt es vor allem über die Finanzierung. In Thüringen wird die Jagd auf Wölfe auf absehbare Zeit verboten bleiben. Die Tiere wurden Anfang April in das Bundesjagdgesetz aufgenommen. Im Freistaat sind die Voraussetzungen für die Jagd laut Naturschutzbund aber nicht erfüllt. Experte Silvester Tamasch sagte dem MDR, nur wenn eine Population überlebensfähig sei, dürften Tiere abgeschossen werden. Im Gegensatz zu Ländern wie Brandenburg lebten in Thüringen aber nur wenige Wölfe. Schätzungen gehen von rund 30 Tieren aus. Die Autobahn 14 ist zwischen Lübbejün und Halle-Trotha seit dem Morgen gesperrt. Grund sind laut Autobahn GmbH Bauarbeiten. Heute sei die Fahrtrichtung Dresden betroffen. Die Sperrung werde voraussichtlich gegen 23.30 Uhr wieder aufgehoben. Morgen werde der gleiche Abschnitt dann in Richtung Magdeburg gesperrt. Das waren die Nachrichten.
2: Der Wetterbericht für die MDR Schlagerwelt. Auch heute viel Sonnenschein und weiter anhaltende Trockenheit. Die Höchstwerte 24 bis 29, im Bergland 19 bis 23 Grad. Morgen am Sonntag bleibt es meist noch freundlich. Von Westen her ziehen Wolken auf. Nachmittags und abends sind im Westen einzelne Schauer nicht ganz ausgeschlossen. Die Höchstwerte 23 bis 29 Grad.
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1: Heute mit Jörg Schön aus Greiz.
2: Nach langer Zeit war ich kürzlich mit der Bahn unterwegs. Ja, wer mit der Bahn fährt, erlebt so manches. Nach der Einfahrt in einen Bahnhof blieb der Zug wegen eines Oberleitungsschadens stehen, während andere Züge gleich ganz ausfielen. Unsere ICE füllte sich zusehends. Mit Verspätung und Umweg ging es dann weiter. Beeindruckend fand ich die Durchsagen des Zugpersonals mit der Bitte, auf andere Reisende Rücksicht zu nehmen, wie älteren Menschen oder alleinreisenden Müttern mit Kindern, ihnen einen Sitzplatz anzubieten, um ihnen die Zugfahrt etwas angenehmer zu gestalten. Eigentlich Selbstverständlichkeiten. Doch in angespannten Situationen, wenn der Anschluss oder das Ziel nicht rechtzeitig erreicht wird, steht das eigene oft im Vordergrund. Und wir verlieren andere aus dem Blick. Dann ist es gut, wenn es jemanden gibt, der Ruhe bewahrt und den Blick füreinander öffnet, wie jenes Zugpersonal. Wer von sich sagt, dass er mit Gott verbunden ist, soll auch so leben, wie Jesus gelebt hat. So heißt es in einem Wort aus dem Neuen Testament für heute. Ganz gleich, wie Jesus anderen begegnete und was er sagte, er öffnete oft den Raum für ein achtsameres Miteinander. So zu leben wie er, also wenigstens es zu versuchen, seinem Beispiel zu folgen, kann unser Zusammenleben bereichern. Selbst dann, wenn wir Umwege in Kauf nehmen müssen oder zu spät das Ziel erreichen. Einen achtsamen Tag wünscht uns Jörg Schön. Evangelisch, methodistisch und aus Greiz.
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1: Um 7 Uhr mit Raik Steingasser. Die USA wollen rund 5000 Soldaten aus Deutschland abziehen. Das hat das US-Verteidigungsministerium angekündigt. Ein Pentagon-Sprecher sagte, der Schritt solle innerhalb von 6 bis 12 Monaten abgeschlossen sein. US-Präsident Donald Trump hatte einen Abzug vor einigen Tagen angedroht. Zuvor hatte sich Bundeskanzler Friedrich Merz kritisch über die US-Offensive gegen den Iran geäußert. Aktuell sind nach Angaben des US-Militärs rund 86.000 Soldaten in Europa stationiert, davon rund 39.000 in Deutschland. Die Europäische Union droht den USA mit Gegenmaßnahmen, sollten die angekündigten höheren Zölle auf Autoimporte kommen. Eine Sprecherin der EU-Kommission sagte, sollten die USA im Widerspruch zum gemeinsamen Handelsabkommen handeln, behalte man sich alle Optionen vor. Das Abkommen sieht eigentlich Zölle in Höhe von 15% vor. US-Präsident Donald Trump will die Abgaben auf Autos und Lastwagen nun aber auf 25% erhöhen, weil sich die EU seiner Ansicht nach nicht an das Handelsabkommen hält. Bundesfinanzminister Lars Klingbeil will sein Konzept für die Reform der Einkommenssteuer in den kommenden Wochen vorlegen. Das kündigte der Vizekanzler in der Süddeutschen Zeitung an. Klingbeil bekräftigte, geplant sei eine deutliche Entlastung kleiner und mittlerer Einkommen. Diese Entlastung müsse aber realistisch finanziert werden. Spitzenverdiener mit 6-stelligen Gehältern müssten hierzu ihren Beitrag leisten. Union und SPD wollen die Steuerreform bis 2027 umsetzen. Streit gibt es vor allem über die Finanzierung. In Thüringen wird die Jagd auf Wölfe auf absehbare Zeit verboten bleiben. Die Tiere wurden Anfang April zwar in das Bundesjagdgesetz aufgenommen, laut Naturschutzbund Deutschland sind die Voraussetzungen für die Jagd in Thüringen aber nicht erfüllt. NABU-Experte Silvester Tamasch sagte dem MDR, nur wenn eine Population überlebensfähig sei, dürften Tiere abgeschossen werden. In Thüringen lebten allerdings nur wenige Wölfe. Schätzungen gehen von rund 30 Tieren aus. In Sachsen sind im vergangenen Jahr 3 Menschen bei Unfällen mit E-Scootern ums Leben gekommen. Das hat das Innenministerium mitgeteilt. Im Jahr zuvor habe es keine Todesopfer gegeben. Bei der Zahl der Verletzten verzeichnete die Polizei landesweit ebenfalls einen Anstieg. Demnach verunglückten im Vorjahr gut 200 Menschen bei Fahrten auf den motorisierten Rollern. 2024 waren es etwa 180. Das waren die Nachrichten.
2: Der Wetterbericht für die MDR Schlagerwelt. Auch heute viel Sonnenschein und weiter anhaltende Trockenheit. Die Höchstwerte 24 bis 29, im Bergland 19 bis 23 Grad. Morgen am Sonntag bleibt es meist noch freundlich. Von Westen her ziehen Wolken auf. Nachmittags und abends sind im Westen einzelne Schauer nicht ganz ausgeschlossen. Die Höchstwerte 23 bis 29 Grad.
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1: Um 8 Uhr mit Raik Steingasser. Die USA wollen rund 5000 Soldaten aus Deutschland abziehen. Das hat das US-Verteidigungsministerium angekündigt. Ein Pentagon-Sprecher sagte, der Schritt solle innerhalb von 6 bis 12 Monaten abgeschlossen sein. US-Präsident Donald Trump hatte einen Abzug vor einigen Tagen angedroht. Zuvor hatte sich Bundeskanzler Friedrich Merz kritisch über die US-Offensive gegen den Iran geäußert. Aktuell sind nach Angaben des US-Militärs rund 86.000 Soldaten in Europa stationiert, davon rund 39.000 in Deutschland. Die EU droht den USA mit Gegenmaßnahmen, sollten die angekündigten höheren Zölle auf Autoimporte kommen. Eine Sprecherin der EU-Kommission sagte, sollten die USA im Widerspruch zum gemeinsamen Handelsabkommen handeln, behalte man sich alle Optionen vor. Das Abkommen sieht eigentlich Zölle in Höhe von 15% vor. US-Präsident Donald Trump will die Abgaben auf Autos und Lastwagen nun aber auf 25% anheben, weil sich die EU seiner Ansicht nach nicht an das Handelsabkommen hält. Bundesfinanzminister Lars Klingbeil will sein Konzept für die Reform der Einkommensteuer in den kommenden Wochen vorlegen. Das kündigte der Vizekanzler in der Süddeutschen Zeitung an. Klingbeil bekräftigte, geplant sei eine deutliche Entlastung kleiner und mittlerer Einkommen. Diese Entlastung müsse aber realistisch finanziert werden. Spitzenverdiener mit 6-stelligen Gehältern müssten hierzu ihren Beitrag leisten. Union und SPD wollen die Steuerreform bis 2027 umsetzen. Streit gibt es vor allem über die Finanzierung. In Thüringen wird die Jagd auf Wölfe auf absehbare Zeit verboten bleiben. Die Tiere wurden Anfang April zwar in das Bundesjagdgesetz aufgenommen, laut Naturschutzbund Deutschland sind die Voraussetzungen für die Jagd in Thüringen aber nicht erfüllt. NABU-Experte Silvester Tamasch sagte dem MDR, nur wenn eine Population überlebensfähig sei, dürften Tiere abgeschossen werden. In Thüringen lebten allerdings nur wenige Wölfe. Schätzungen gehen von rund 30 Tieren aus. In Sachsen sind im vergangenen Jahr 3 Menschen bei Unfällen mit E-Scootern ums Leben gekommen. Das hat das Innenministerium mitgeteilt. Im Jahr zuvor habe es keine Todesopfer gegeben. Bei der Zahl der Verletzten verzeichnete die Polizei landesweit ebenfalls einen Anstieg. Demnach verunglückten im Vorjahr gut 200 Menschen bei Fahrten auf den motorisierten Rollern. 2024 waren es etwa 180. Das waren die Nachrichten.
2: Der Wetterbericht für die MDR Schlagerwelt. Auch heute viel Sonnenschein und weiter anhaltende Trockenheit. Die Höchstwerte 24 bis 29, im Bergland 19 bis 23 Grad. Morgen am Sonntag bleibt es meist noch freundlich. Von Westen her ziehen Wolken auf. Nachmittags und abends sind im Westen einzelne Schauer nicht ganz ausgeschlossen. Die Höchstwerte 23 bis 29 Grad.
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1: Um 9 Uhr mit Raik Steingasser. Die USA wollen rund 5000 Soldaten aus Deutschland abziehen. Das hat das US-Verteidigungsministerium angekündigt. Ein Pentagon-Sprecher sagte, der Schritt solle innerhalb von 6 bis 12 Monaten abgeschlossen sein. US-Präsident Donald Trump hatte einen Abzug vor einigen Tagen angedroht. Zuvor hatte sich Bundeskanzler Friedrich Merz kritisch über die US-Offensive gegen den Iran geäußert. Aktuell sind nach Angaben des US-Militärs rund 86.000 Soldaten in Europa stationiert, davon rund 39.000 in Deutschland. Ökonomen warnen vor negativen Folgen für das deutsche Wirtschaftswachstum durch steigende US-Zölle auf Fahrzeugimporte aus der EU. US-Präsident Donald Trump hatte zuvor angekündigt, die Zölle ab kommender Woche von 15% auf 25% erhöhen zu wollen. Der Präsident des Kieler Instituts für Weltwirtschaft, Moritz Schularik, sagte, die Effekte wären substanziell. Laut IFW wäre der deutsche Automobilsektor besonders betroffen. Kurzfristig könnten die Produktionsverluste bei fast 15 Milliarden Euro liegen. Langfristig könnten sie auf 30 Milliarden Euro ansteigen. Bundesfinanzminister Lars Klingbeil will sein Konzept für die Reform der Einkommensteuer in den kommenden Wochen vorlegen. Das kündigte der Vizekanzler in der Süddeutschen Zeitung an. Klingbeil bekräftigte, geplant sei eine deutliche Entlastung kleiner und mittlerer Einkommen. Diese Entlastung müsse aber realistisch finanziert werden. Spitzenverdiener mit 6-stelligen Gehältern müssten hierzu ihren Beitrag leisten. In Thüringen wird die Jagd auf Wölfe auf absehbare Zeit verboten bleiben. Die Tiere wurden Anfang April zwar in das Bundesjagdgesetz aufgenommen, laut Naturschutzbund Deutschland sind die Voraussetzungen für die Jagd in Thüringen aber nicht erfüllt. NABU-Experte Silvester Tamasch sagte dem MDR, nur wenn eine Population überlebensfähig sei, dürften Tiere abgeschossen werden. In Thüringen lebten allerdings nur wenige Wölfe. Schätzungen gehen von rund 30 Tieren aus. Mehr als 2/3 der Menschen in Deutschland bewerten das soziale Miteinander hierzulande als schlecht. Das geht aus einer Forsa-Umfrage für die Krankenkasse DRK Gesundheit hervor. Dabei schätzen jüngere Erwachsene die Lage etwas positiver ein als ältere. Laut Umfrage bemerken die Menschen vor allem mehr Beleidigungen und Respektlosigkeit sowie Intoleranz und Ausgrenzung. Besonders im öffentlichen Raum und in sozialen Netzwerken falle die Verschlechterung auf. Das waren die Nachrichten.
2: Und das Wetter für die MDR Schlagerwelt. Bis zum Abend viel Sonne, wenige Wolken, trocken, 24 bis 29 Grad. In der Nacht trocken, Tiefstwerte 14 bis 6 Grad. Morgen neben Sonne einige Wolkenfelder, am Abend im Westen vereinzelt Schauer, Höchstwerte 24 bis 30 Grad. Am Montag gebietsweise Schauer und einzelne Gewitter, es wird wieder kühler. Am Dienstag örtlich nur noch 20 Grad.
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2: Und damit herzlich willkommen am Samstagvormittag und wir beginnen mit Andrea Berg.

Mein lieber Freund und Kollege Klaus, denn so zweimal erfriere ich nicht. Ja, und bei den Temperaturen, die wir heute erwarten dürfen, 26 Grad sollen es heute hier in Erfurt beispielsweise werden, da wird's mit Erfrieren auch nicht viel. Wie sich die Temperaturen und das Sommerwetter heute genau verteilen im Sendegebiet, das wollen wir herausbekommen, indem wir in unser Wetterstudio schalten, so gegen 9.45 Uhr. Gleich erst einmal das Wort zum Tag und zuvor noch Musik von Saskia.

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1: Heute mit Jörg Schön aus Greiz.
2: Nach langer Zeit war ich kürzlich mit der Bahn unterwegs. Ja, wer mit der Bahn fährt, erlebt so manches. Nach der Einfahrt in einen Bahnhof blieb der Zug wegen eines Oberleitungsschadens stehen, während andere Züge gleich ganz ausfielen. Unsere ICE füllte sich zusehends. Mit Verspätung und Umweg ging es dann weiter. Beeindruckend fand ich die Durchsagen des Zugpersonals mit der Bitte, auf andere Reisende Rücksicht zu nehmen, wie älteren Menschen oder alleinreisenden Müttern mit Kindern, ihnen einen Sitzplatz anzubieten, um ihnen die Zugfahrt etwas angenehmer zu gestalten. Eigentlich Selbstverständlichkeiten. Doch in angespannten Situationen, wenn der Anschluss oder das Ziel nicht rechtzeitig erreicht wird, steht das eigene oft im Vordergrund. Und wir verlieren andere aus dem Blick. Dann ist es gut, wenn es jemanden gibt, der Ruhe bewahrt und den Blick füreinander öffnet, wie jenes Zugpersonal. Wer von sich sagt, dass er mit Gott verbunden ist, soll auch so leben, wie Jesus gelebt hat, so heißt es in einem Wort aus dem Neuen Testament für heute. Ganz gleich, wie Jesus anderen begegnete und was er sagte, er öffnete oft den Raum für ein achtsameres Miteinander. So zu leben wie er, also wenigstens es zu versuchen, seinem Beispiel zu folgen, kann unser Zusammenleben bereichern, selbst dann, wenn wir Umwege in Kauf nehmen müssen oder zu spät das Ziel erreichen. Einen achtsamen Tag wünscht uns Jörg Schön, evangelisch-methodistisch und aus Greiz.
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0: Das Wetter in Sachsen-Anhalt: bis zum Abend viel Sonne und blauer Himmel, trocken bei 26 bis 29, im Harz um die 24 Grad. In der Nacht locker bewölkt oder klar, trocken 13 bis 8 Grad. Morgen weniger Sonne als heute, zeitweise wolkig, 25 bis 30 Grad. Zum Abend im Harz vereinzelt erste Schauer. Montag und Dienstag ziehen dichte Wolkenschauer und einzelne Gewitter durch, es wird wieder kühler.
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2: Hallo, hier ist Nicole. Ich freue mich, dass Sie die MDR Schlagerwelt eingeschaltet haben und ich wünsche Ihnen einen schönen Vormittag.

0: Das war Musik aus den Niederlanden, das war Pussycat. So, und jetzt schauen wir aus dem Fenster gemeinsam mit Jörg Schröder im MDR-Wetterstudio. Jörg, heute wird's ja richtig angenehm, oder?
1: Vollkommen entspannt. Wir haben weiterhin Hochdruckeinfluss. Unser Hochdruckgebiet Winfried über Osteuropa ist weiter für uns zuständig und schaufelt weiter warme Luft zu uns. Aktuell merkt man es noch nicht wirklich, obwohl die Temperaturen jetzt so ganz allmählich in die Höhe gehen. Aber wir liegen eigentlich fast überall schon im zweistelligen Bereich, im Schnitt so zwischen 12 und 15 Grad. Am Nachmittag können wir uns dann über sommerliche Temperaturen freuen, 24 bis 29 Grad. Alles in allem 15 Sonnenstunden erwarten wir heute und das heißt von früh bis spät viel, viel Sonne.
0: Bleibt das denn so sommerlich?
1: Sommerlich schon, zumindest sage ich mal heute und auch noch morgen und übermorgen. Morgentemperaturen bis 30 Grad. Am Montag erwarten wir vor allen Dingen in Sachsen nochmal Temperaturen bis 27 Grad. Allerdings morgen deutet sich ein Wetterwechsel an. Da ziehen im Tagesverlauf mehr und mehr Wolken herein. Ein paar Schauer sind vor allen Dingen ganz im Westen schon möglich. Und am Montag und am Dienstag eher wechselhaftes Wetter. Sonne, Wolken sind mit dabei, aber eben halt auch Schauer und Gewitter.
0: Ja, dann ist es ja heute ein sommerliches Intermezzo. Morgen auch. Jörg Schröder, herzlichen Dank für die Wetteraussicht.
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1: Um 10 Uhr mit Raik Steingasser. Der vor der Ostseeinsel Pöhl gestrandete Buckelwal ist frei. Nach Angaben des privaten Rettungsteams konnte das Tier in der Nordsee freigesetzt werden. Der 12 Meter lange Wal war Anfang März erstmals in der Ostsee gesehen worden. Mehrmals war das Tier auf Sandbänke gestrandet. Gegen den Rat vieler Experten hatte die private Initiative seit Mitte April versucht, den Wal in die Nordsee oder den Atlantik zu bringen. Der angekündigte Teilabzug von US-Soldaten aus Deutschland kommt nach Ansicht von Verteidigungsminister Boris Pistorius nicht unerwartet. Der SPD-Politiker sagte, dass die USA Truppen aus Europa und auch aus Deutschland abziehen würden, sei absehbar gewesen. Die Präsenz amerikanischer Soldaten in Europa sei im beiderseitigen Interesse. Die USA haben angekündigt, rund 5.000 der derzeit etwa 39.000 Soldaten aus Deutschland abziehen zu wollen. Ökonomen warnen vor negativen Folgen für das deutsche Wirtschaftswachstum durch steigende US-Zölle auf Fahrzeugimporte aus der EU. US-Präsident Donald Trump hatte angekündigt, die Zölle ab kommende Woche von 15% auf 25% erhöhen zu wollen. Nach Ansicht des Kieler Instituts für Weltwirtschaft wären die Effekte substanziell. Besonders der Automobilsektor wäre betroffen. Kurzfristig könnten die Produktionsverluste bei fast 15 Milliarden Euro liegen, langfristig auf 30 Milliarden Euro ansteigen. Die Abschiebehaftanstalt in Arnstadt soll wie geplant ausgebaut werden. Wie das Migrationsministerium dem MDR mitteilte, ist die Nachfrage nach Haftplätzen auch von außerhalb Thüringens und von der Bundespolizei hoch. Ein erster Schritt zur Erweiterung sei bis Ende 2026 geplant. Seit rund einem halben Jahr ist die Abschiebehaftanstalt in Betrieb. Von den 10 Plätzen seien derzeit 6 belegt, 3 weitere verbindlich reserviert. Insgesamt seien bislang 81 ausreisepflichtige Männer untergebracht gewesen. Mehr als 2/3 der Menschen in Deutschland bewerten das soziale Miteinander hierzulande als schlecht. Das geht aus einer Forsa-Umfrage für die Krankenkasse DRK Gesundheit hervor. Dabei schätzen jüngere Erwachsene die Lage etwas positiver ein als ältere. Laut Umfrage bemerkten die Menschen vor allem mehr Beleidigungen und Respektlosigkeit sowie Intoleranz und Ausgrenzung. Besonders im öffentlichen Raum und in sozialen Netzwerken falle die Verschlechterung auf. Das waren die Nachrichten.
2: Und das Wetter für die MDR-Schlagerwelt. Bis zum Abend viel Sonne, wenige Wolken, trocken 24 bis 29 Grad. In der Nacht trocken, Tiefstwerte 14 bis 6 Grad. Morgen neben Sonne einige Wolkenfelder, am Abend im Westen vereinzelt Schauer, Höchstwerte 24 bis 30 Grad. Am Montag gebietsweise Schauer und einzelne Gewitter, es wird wieder kühler. Am Dienstag örtlich nur noch 20 Grad.
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2: Einen schönen Samstagvormittag mit uns mit der MDR Schlagerwelt und hier ist nun Dalia Lavie.

Sie hat die Gitarre Gott sei Dank nie an den Nagel gehängt und die Diebe kommen bei ihr bekanntlich am Abend. Das war Gabi Baginski. Heute ist Samstag, der 2. Mai und da schauen wir doch mal auf unsere prominente Geburtstagsliste von heute und da beginnen wir mit Vanessa Mai. Die Sängerin wird heute 34. Dann ein ehemaliger britischer Fußballprofi. Er ist verheiratet mit dem ehemaligen Spice Girl Victoria, David Beckham. Er wird heute 51 Jahre alt. Dann ein Kollege aus der ARD-Wetterredaktion, der uns regelmäßig die Aussichten bringt, Sven Plöger. Er wird heute 59. Und die italienische Modequeen Donatella Versace feiert heute ihren 71. Geburtstag. Und dann ein Sänger, der uns viele Jahrzehnte mit seiner Stimme bezaubert hat und das auch noch heute tut, bei uns vornehmlich im Programm am Abend und in der Nacht, denn er singt englische Schlager und die kennen Sie alle.

Das ist Engelbert. Engelbert Humperding. Er wird heute sage und schreibe 90 Jahre alt und die MDR-Schlagerwelt gratuliert. Ganz herzlich.

0: Und das Wetter in Sachsen-Anhalt: bis zum Abend viel Sonne und blauer Himmel, trocken bei 26 bis 29, im Harz um die 24 Grad. In der Nacht locker bewölkt oder klar, trocken 13 bis 8 Grad. Morgen weniger Sonne als heute, zeitweise wolkig, 25 bis 30 Grad. Zum Abend im Harz vereinzelt erste Schauer. Montag und Dienstag ziehen dichte Wolkenschauer und einzelne Gewitter durch. Es wird wieder kühler.
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3: Hallo, hier ist Vivien Lind und ich wünsche ihm viel Spaß und gute Unterhaltung natürlich hier auf ihrem Sender.

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1: Und da gratulieren wir heute einer jungen Sängerin aus Sachsen-Anhalt, die vornehmlich durch Castingshows im Fernsehen bekannt wurde. Annemarie Eilfeld, sie wird heute 36 Jahre alt und Ingo Römling gratuliert für uns.
2: Annemarie Eilfeld ist 1990 in der Lutherstadt Wittenberg geboren. So wie der berühmte Namensgeber der Stadt, Martin Luther, wollte sie mit Worten berühmt werden. Luther nagelte sie an, Annemarie sang sie.
3: Im Alter von 6, 7 Jahren hat sich das entwickelt. Meine Mutti war Chorleiterin und ich habe dann einfach mal ins Mikro reingesungen, während sie sich umgedreht hat. Ja, die Gäste waren begeistert, meine Mama war begeistert und dann natürlich stand die Frage im Raum, möchtest du das professionell machen oder möchtest du das nur so zum Spaß machen?
2: Sie wollte es lernen, ließ sich in Musik und Tanz ausbilden und nahm schon mit 13 Jahren an der Sat.1 Castingshow Star Search teil. Bei Star Search war schnell Schluss. Neuer Versuch, Deutschland sucht den Superstar. Am Ende Platz 3, obwohl Juror Dieter Bohlen überhaupt nicht von ihr begeistert war und sie sogar Missstück nannte.
3: Zur damaligen Zeit gab es, glaube ich, nichts Vergleichbares, was man hätte machen können, um innerhalb von kürzester Zeit so viele Millionen Menschen präsent zu sein. Also ich war damals, glaube ich, auf Platz 2 der meistgejubelten Frauen. Für mich war es dann aber nicht die richtige Möglichkeit, meine Musik zu präsentieren, weil dort wurde dann einfach der Fokus nach und nach mehr auf andere Sachen gelegt, die für mich nicht wirklich wichtig waren. Also insofern will ich es nicht missen, aber bestimmte Sachen hätten auch wegbleiben können.
2: Annemarie nutzte ihre TV-Popularität, gab hier und da Konzerte, versuchte sich als Schauspielerin, modelte, bis 2010 Christina Bach sie unter Vertrag nahm. Seele unter Eis, der erste Hit. Eilfeld und Bach waren aber schnell nicht mehr auf einer Wellenlänge. Die Wege trennten sich, der Erfolg blieb. Annemarie ist ein Heimatmensch. Nach einem Berlin-Abstecher ging es zurück nach Sachsen-Anhalt, wo sie sich für Mukoviszidose-Patienten engagiert.
3: Es kann jeden treffen, weil es nun mal eine Erbkrankheit ist. Es ist ein Gendefekt. Deswegen kämpfen wir halt seit vielen Jahren da für die Forschung und dafür, dass da eben wirklich noch mehr gemacht wird.
2: Tja, und wo soll die musikalische Reise noch hingehen? Hoch hinaus? Und es geht.
3: Also es darf gerne hoch hinausgehen, es darf auch gerne so bleiben. Hauptsache es geht nicht nach unten und je krampfhafter man irgendwas versucht, desto weniger kommt man seinem Ziel nah. Manchmal ist auch ein Schritt zurück, ein Schritt nach vorne.
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1: Um 11 Uhr mit Frank Thomas. Der vor der Ostseeinsel Pöhl gestrandete Buckelwal ist frei. Nach Angaben des privaten Rettungsteams konnte das Tier in der Nordsee freigesetzt werden. Auf Drohnenaufnahmen war zeitweise ein im Wasser schwimmender Wal zu erkennen. Ob es sich tatsächlich um das freigesetzte Tier handelte, ließ sich nicht gesichert sagen. Der 12-Meter-Fisch war mehrmals auf Sandbänken gestrandet. Gegen den Rat vieler Experten hatte die private Initiative seit Mitte April versucht, den Wal in die Nordsee oder den Atlantik zu bringen. Der angekündigte Teilabzug von US-Soldaten aus Deutschland kommt nach Ansicht von Verteidigungsminister Boris Pistorius nicht unerwartet. Der SPD-Politiker sagte, dass die USA-Truppen aus Europa und auch aus Deutschland abziehen würden, sei absehbar gewesen. Die Präsenz amerikanischer Soldaten in Europa sei im beiderseitigen Interesse. Die USA haben angekündigt, rund 5.000 der derzeit etwa 39.000 Soldaten aus Deutschland abziehen zu wollen. Ökonomen warnen vor negativen Folgen für das deutsche Wirtschaftswachstum durch steigende US-Zölle auf Fahrzeugimporte aus der EU. US-Präsident Donald Trump hatte angekündigt, die Zölle ab kommender Woche von 15% auf 25% erhöhen zu wollen. Nach Ansicht des Kieler Instituts für Weltwirtschaft wären die Effekte substanziell, besonders der Automobilsektor wäre betroffen. Kurzfristig könnten die Produktionsverluste bei fast 15 Milliarden Euro liegen, langfristig auf 30 Milliarden Euro ansteigen. Die Abschiebehaftanstalt in Arnstadt soll wie geplant ausgebaut werden. Wie das Migrationsministerium dem MDR mitteilte, ist die Nachfrage nach Haftplätzen auch außerhalb von Thüringen und von der Bundespolizei hoch. Ein erster Schritt zur Erweiterung sei bis Ende 2026 geplant. Seit rund einem halben Jahr ist die Abschiebehaftanstalt in Betrieb. Von den 10 Plätzen seien derzeit 6 belegt, 3 weitere verbindlich reserviert. Der frühere Formel-1-Pilot Alessandro Zanardi ist im Alter von 59 Jahren verstorben. Das hat seine Familie mitgeteilt, ohne Angaben zur Todesursache zu machen. Der Italiener hatte bei einem Rennunfall auf dem Lausitzring 2001 beide Beine verloren. Danach fing er im Behindertensport mit dem Radsport an und gewann mit dem Handbike 4 Gold sowie 2 Silbermedaillen bei den Paralympics. Das waren die Nachrichten.
2: Und das Wetter für die MDR Schlagerwelt. Bis zum Abend viel Sonne, wenige Wolken, trocken, 24 bis 29 Grad. In der Nacht trocken, Tiefstwerte 14 bis 6 Grad. Morgen neben Sonne einige Wolkenfelder, am Abend im Westen vereinzelt Schauer, Höchstwerte 24 bis 30 Grad. Am Montag gebietsweise Schauer und einzelne Gewitter, es wird wieder kühler, am Dienstag örtlich nur noch 20 Grad.
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2: Einen schönen Samstag mit uns, ein schönes Wochenende und jetzt ein Titel aus dem Jahre 1982, den Bernd Meinunger in Noten gesetzt hat. Nicht ein Wort davon ist wahr. Hier ist Helmut Frey.

0: Das war André Stade in der MDR-Schlagerwelt. Genie, wach auf. Und jetzt ein Mann, dessen Stimme die Gruppe Münchner Freiheit jahrelang geprägt hat. Stefan Zauner. Seit über 10 Jahren macht er Musik mit seiner Gattin, der Petra Manuela. Und ihr aktuelles Werk heißt Irgendwie genial.
1: Am Anfang dieses Klavier, was man hört, das ist ja völlig verrückte Harmonien. Und aus diesen Harmonien, die ich da einfach mal so improvisiert habe am Klavier, ist das Lied dann langsam gewachsen. Und der Text ist mir auch ziemlich schnell eingefallen. Meistens ist es so, dass wenn mir etwas schnell einfällt, dass es dann umso besser ist. Je länger ich dran arbeite, desto schwieriger ist die Sache. Am einfachsten ist es, wenn es direkt einfällt. Und das handelt von einem Mädchen, was durch ihre Unbekümmertheit und Offenheit irgendwie die Männer durcheinander bringt.

0: Und das Wetter in Sachsen-Anhalt: bis zum Abend viel Sonne und blauer Himmel, trocken bei 26 bis 29, im Harz um die 24 Grad. In der Nacht locker bewölkt oder klar, trocken 13 bis 8 Grad. Morgen weniger Sonne als heute, zeitweise wolkig, 25 bis 30 Grad. Zum Abend im Harz vereinzelt erste Schauer. Montag und Dienstag ziehen dichte Wolkenschauer und einzelne Gewitter durch. Es wird wieder kühler.
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0: Ende der 70er Jahre war das ein Riesenhit für Gert Christian. Sag ihr auch.
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0: Ich habe ja hier einen herrlichen Ausblick. Ich gucke nämlich aus dem Studio direkt in den Ega-Park. Dort blüht Europas größtes Ornamentblumenbeet gerade wunderschön. Und das sind quasi Blümchen zum Geburtstag, denn diese Woche ist der Park 65 Jahre alt geworden. Am 28. April 1961 wurde die Ega hier in Erfurt eröffnet. MDR-Reporterin Antje Kirsten kennt Thüringens größten Garten in- und auswendig. Antje, warum gibt's eigentlich den Ega-Park? Was war die Idee damals?
2: Naja, weil die DDR zeigen wollte, was sie drauf hat. In erster Linie ging es ja nicht um bunte Blumen. Zur IGA, also zur Internationalen Gartenbauausstellung, gehörten große Felder. Da wurden neue Züchtungen gezeigt. Blumenkohl mit Weltspitze sozusagen. Und so war die Eröffnung auch ein großes Ding. Der damalige Landwirtschaftsminister Hans Reichelt:
3: Möge diese Ausstellung der besseren Versorgung unserer Bevölkerung mit Gemüse, Obst und Blumen dienen. Möge sie unseren Werktätigen Freude und Entspannung bringen. In diesem Sinne erkläre ich die erste internationale Gartenbauausstellung sozialistischer Länder für eröffnet.
2: Ja, und in den 65 Jahren hat die EGA inzwischen 45 Millionen Besucher gehabt. Das muss man sich mal vorstellen. Und nach der Wende wurde der Park dann halbiert. Wir hier, also in unserem Landesfunkhaus, wir sitzen sozusagen im Rosengarten und die Messe auf den Gemüsefeldern. 1992 wurde sie dann unter Denkmalschutz gestellt und zur Bundesgartenschau vor 5 Jahren saniert und das Klimazonenhaus Danakil gebaut.
0: Also ist alles im grünen Bereich?
2: Naja, finanziell bleibt Thüringens größter Garten ein Zuschussgeschäft. Der Park hängt am Tropf der Stadtwerke. Der Zuschuss pro Jahr beträgt so zwischen 4 und 5 Millionen Euro. 36 Hektar, also trotz selbstfahrender Rasenmäher, machen sie ja nicht von allein. Und in all den Jahren, das muss man auch sagen, sind auch die Eintrittspreise gehörig geklettert. Heute kostet ein Tagesticket 17 Euro, vor 20 Jahren waren es etwa 6 bis 8 Euro.
0: Also 65 Jahre ist ja auch schon eine ganz schön lange Zeit. Wie erfindet sich der Park denn immer wieder neu?
2: Vor allem mit Veranstaltungsformaten wie beispielsweise dem Comic-Park sollen junge Leute in den Garten geholt werden. Mit dieser Manga-Schau, die nächste ist am 9. Mai, klappt das auch ganz gut. Und was auch immer gut klappt, ist das Lichterfest im Winter.
0: Ja, dann gratulieren wir ganz herzlich. Der Ega-Park hier in Erfurt wird 65 Jahre alt. Danke, Antje Kirsten.
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1: Um 12 Uhr mit Frank Thomas. Der vor der Ostseeinsel Pöhl gestrandete Buckelwal ist frei. Nach Angaben des privaten Rettungsteams konnte das Tier in der Nordsee freigesetzt werden. Auf Drohnenaufnahmen war zeitweise ein im Wasser schwimmender Wal zu erkennen. Ob es sich tatsächlich um das freigesetzte Tier handelte, ließ sich nicht gesichert sagen. Der 12 Meter lange Wal war mehrmals auf Sandbänken gestrandet. Gegen den Rat vieler Experten hatte die private Initiative seit Mitte April versucht, den Wal in die Nordsee oder den Atlantik zu bringen. Der CDU-Außenpolitiker Jürgen Hart hofft auf eine Korrektur der US-Entscheidung zum Abzug von Soldaten aus Deutschland. Er sagte, die Zahl an sich sei zwar nicht dramatisch, doch der gewählte Weg und die Begründung schwächten die über Jahrzehnte glaubwürdig aufgebaute konventionelle Abschreckung. Nach Ansicht von Bundesverteidigungsminister Boris Pistorius kommt der Schritt nicht überraschend. Die USA haben angekündigt, rund 5.000 der derzeit etwa 39.000 Soldaten aus Deutschland abziehen zu wollen. Die Abschiebehaftanstalt in Arnstadt soll wie geplant ausgebaut werden. Wie das Migrationsministerium dem MDR mitteilte, ist die Nachfrage nach Haftplätzen auch von außerhalb Thüringens und von der Bundespolizei hoch. Ein erster Schritt zur Erweiterung sei bis Ende 2026 geplant. Seit rund einem halben Jahr ist die Abschiebehaftanstalt in Betrieb. Von den 10 Plätzen seien derzeit 6 belegt, 3 weitere verbindlich reserviert. Das Land Sachsen-Anhalt will den Ein- und Ausbau von Aufzügen in Gebäuden von kommunalen Wohnungsgesellschaften fördern. Wie das Infrastrukturministerium mitteilte, sind dafür insgesamt 3 Millionen Euro vorgesehen. Durch die Förderung der Ein- und Anbauten soll in bestehenden Wohngebäuden die Zukunft mit weniger Barrieren gestaltet werden. Davon profitierten insbesondere ältere Menschen und Personen mit eingeschränkter Mobilität, aber auch Familien mit Kindern. Der frühere Formel-1-Pilot Alessandro Zanardi ist im Alter von 59 Jahren gestorben. Das hat seine Familie mitgeteilt, ohne Angaben zur Todesursache zu machen. Der Italiener hatte bei einem Rennunfall auf dem Lausitzring 2001 beide Beine verloren. Danach fing er im Behindertensport mit dem Radsport an und gewann mit dem Handbike 4 Gold- und 2 Silbermedaillen bei den Paralympics. Das waren die Nachrichten.
2: Und das Wetter für die MDR Schlagerwelt. Bis zum Abend viel Sonne, wenige Wolken, trocken, 24 bis 29 Grad. In der Nacht trocken, Tiefstwerte 14 bis 6 Grad. Morgen neben Sonne einige Wolkenfelder, am Abend im Westen vereinzelt Schauer, Höchstwerte 24 bis 30 Grad. Am Montag gebietsweise Schauer und einzelne Gewitter, es wird wieder kühler. Am Dienstag örtlich nur noch 20 Grad.
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2: Mahlzeit, und jetzt geht's musikalisch ins 18. Jahrhundert mit Guido Hoffmann und der Geschichte bzw. der Legende von Colin de Moor.
3: 1764 siegten die Engländer über schottische Stuart-Anhänger in der Schlacht von Colin de Moor. Im Kampf stirbt ein schottischer Adeliger, und als seine heimliche Geliebte dies erfährt, stürzt sie sich nachts in die Sturmflut und ertrinkt. Und immer wenn eine Sturmflut herrscht, dürfen sich ihre Schatten hoch oben im alten Schloss für eine Nacht lang wiedersehen.

Die Gnocchis und das schönste Lächeln, ja, und ein schönes Lächeln kann man ja auch denjenigen ins Gesicht zaubern, die heute Geburtstag haben. Den Prominenten haben wir heute bereits gratuliert. Engelbert wird beispielsweise heute runde 90 Jahre alt. Ja, und wenn Sie auch mal jemandem zum Geburtstag gratulieren wollen, hier über die MDR Schlagerwelt, überhaupt kein Problem, schreiben Sie uns entweder eine WhatsApp-Nachricht an 0162 108 46 33 oder eine E-Mail an mdr-schlagerwelt@mdr.de. So ein, zwei Tage vorher sollte der Gruß hier bei uns eingehen, dann können wir den auch einplanen, auch mit einem Musikwunsch, wenn Sie denn wollen. Noch einmal unsere Nummer 0162 108 46 33 oder an mdr-schlagerwelt@mdr.de, falls Sie jemandem zum Geburtstag gratulieren wollen in den nächsten Tagen. Die MDR Schlagerwelt am Samstagmittag, jetzt mit Brunner und Brunner, schenk mir diese eine Nacht.

0: Und das Wetter in Sachsen-Anhalt: bis zum Abend viel Sonne und blauer Himmel, trocken bei 26 bis 29, im Harz um die 24 Grad. In der Nacht locker bewölkt oder klar, trocken 13 bis 8 Grad. Morgen weniger Sonne als heute, zeitweise wolkig, 25 bis 30 Grad. Zum Abend im Harz vereinzelt erste Schauer. Montag und Dienstag ziehen dichte Wolkenschauer und einzelne Gewitter durch. Es wird wieder kühler.
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2: Ja, liebe Freunde der MDR Schlagerwelt, hier ist ihr und euer Bernhard Brink und ich grüße alle schön und habt viel Spaß.

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0: Das war der Debüt-Hit von Andrea Jürgens. Damals war sie ein Kinderstar und dabei liebe ich euch beide. Ja, das Wetter wird ja heute sommerlich, kann man ja schon sagen. Temperaturen über 25 Grad und in der Meteorologie heißt das, wir haben einen Sommertag. Und was kann man da machen? Vielerlei. Zum Beispiel draußen auf der Terrasse sitzen und sich schön ein wenig in der Sonne brutzeln lassen. Viele werden sportlich und holen das Fahrrad raus und machen eine schöne Tour. Was ist denn für Sie bei einer Radtour so das Schönste?
1: Wenn man nicht alleine fährt, wenn jemand dabei ist, wo man immer mal ein bisschen schwatzen kann und die Gegend genießen kann.
2: Die richtigen Leute auf jeden Fall, die richtigen Freunde, gutes Wetter und dann auch eine gute Route.
3: Landschaft, gute Wege, die Beschilderung, die fehlt oft. Häuser anschauen, am Fluss entlang radeln vorher.
4: Was Leckeres zu essen wäre wichtig, was man mitnehmen kann, worauf man sich zwischendurch immer freuen kann.
5: Die Freiheit, die Natur zu erleben.
6: Wenig Straßenverkehr, also nicht dauernd, dass man Straßen überqueren muss oder die Fußgängerampel ewig braucht, bis sie grün schaltet.
7: Die frische Luft, schönes Wetter, Picknick. Genau, das gehört mit dazu.
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2: Schau doch mal nach gestern, einen Blick zurück.

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1: Um 13 Uhr mit Frank Thomas. Der vor der Ostseeinsel Pöhl gestrandete Buckelwal ist frei. Nach Angaben des privaten Rettungsteams konnte das Tier in der Nordsee freigesetzt werden. Auf Drohnenaufnahmen war zeitweise ein im Wasser schwimmender Wal zu erkennen. Ob es sich tatsächlich um das freigesetzte Tier handelte, ließ sich nicht gesichert sagen. Der 12 Meter lange Wal war mehrmals auf Sandbänken gestrandet. Gegen den Rat vieler Experten hatte die private Initiative seit Mitte April versucht, den Wal in die Nordsee oder den Atlantik zu bringen. Der CDU-Außenpolitiker Jürgen Hart hofft auf eine Korrektur der US-Entscheidung zum Abzug von Soldaten aus Deutschland. Er sagte, die Zahl an sich sei zwar nicht dramatisch, doch der gewählte Weg und die Begründung schwächten die über Jahrzehnte glaubwürdig aufgebaute konventionelle Abschreckung. Nach Ansicht von Bundesverteidigungsminister Boris Pistorius kommt der Schritt nicht überraschend. Die USA haben angekündigt, rund 5.000 der derzeit etwa 39.000 Soldaten aus Deutschland abziehen zu wollen. Das Land Sachsen-Anhalt will den Ein- und Anbau von Aufzügen in Gebäuden von kommunalen Wohnungsgesellschaften fördern. Wie das Infrastrukturministerium mitteilte, sind dafür insgesamt 3 Millionen Euro vorgesehen. Durch die Förderung soll es in bestehenden Wohngebäuden in Zukunft weniger Barrieren geben. Davon profitierten insbesondere ältere Menschen und Personen mit eingeschränkter Mobilität sowie Familien mit Kindern. Für die nächste Oscar-Verleihung gelten neue Regeln. Mit Blick auf den Einsatz von künstlicher Intelligenz schreibt die Filmakademie künftig vor, dass Rollen nur nominiert werden können, wenn sie nachweislich von Menschen gespielt wurden. Die neuen Auflagen gelten auch für Drehbücher. In der Kategorie internationaler Film dürfen künftig auch fremdsprachige Filme antreten, die große Festivalpreise gewonnen haben. In den Schauspielsparten können Darsteller für mehr als eine Rolle nominiert werden. Der frühere Formel-1-Pilot Alessandro Zanardi ist im Alter von 59 Jahren gestorben, das hat seine Familie mitgeteilt, ohne Angaben zur Todesursache zu machen. Der Italiener hatte bei einem Rennunfall auf dem Lausitzring 2001 beide Beine verloren, danach fing er im Behindertensport mit dem Radsport an und gewann mit dem Handbike 4 Gold- und 2 Silbermedaillen bei den Paralympics. Das waren die Nachrichten.
2: Das Wetter für die MDR-Schlagerwelt. Bis zum Abend viel Sonne, wenige Wolken, trocken, 24 bis 29 Grad. In der Nacht trocken, Tiefstwerte 14 bis 6 Grad. Morgen neben Sonne einige Wolkenfelder, am Abend im Westen vereinzelt Schauer, Höchstwerte 24 bis 30 Grad. Am Montag gebietsweise Schauer und einzelne Gewitter, es wird wieder kühler. Am Dienstag örtlich nur noch 20 Grad.
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2: Herzlich willkommen in der Schlagerwelt des Mitteldeutschen Rundfunks, jetzt mit einem Titel von Iron Shear. Und falls Sie gerade Auto fahren sollten, dann bitte nicht den Titel wörtlich nehmen. Mach die Augen zu.

0: Das war ein Riesenhit für Gitte. Freu dich bloß nicht zu früh. Und jetzt schauen wir in unsere Hitparade.
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0: Gestern Abend gab es wieder eine neue Ausgabe. Platz 2 und 3 haben die Plätze getauscht. Auf 3 diesmal Simone und Charlie Brunner aus einem Guss. In der dritten Woche sind sie dabei. Auf 2 Christian Leis, weil wir Träumer sind. In der fünften Woche und nach wie vor auf 1 Sunrise.

Ja, das Duo Sunrise konnte die Spitze verteidigen, Lorraine in der zweiten Woche. Und wenn Sie mitmachen wollen, ab ins Internet. ard-schlagerhitparade.de. Bis Mittwoch 12 Uhr haben Sie wieder Zeit mitzuvoten. Unsere 5 Neuvorstellungen kamen diesmal von der Gruppe Großstadtengel bzw. vom Duo Großstadtengel, dann von Jay Kahn, Julian David, Oliver Haid und von unserem heutigen Geburtstagskind von Vanessa Mai. Und der Rohdiamant. Machen Sie mit, am kommenden Freitag gibt's dann wieder die neue Ausgabe der ARD-Schlager-Hitparade.

0: Und das Wetter in Sachsen-Anhalt: bis zum Abend viel Sonne und blauer Himmel, trocken bei 26 bis 29, im Harz um die 24 Grad. In der Nacht locker bewölkt oder klar, trocken 13 bis 8 Grad. Morgen weniger Sonne als heute, zeitweise wolkig, 25 bis 30 Grad. Zum Abend im Harz vereinzelt erste Schauer. Montag und Dienstag ziehen dichte Wolkenschauer und einzelne Gewitter durch. Es wird wieder kühler.
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2: Hallo, hier ist Rosanna Rocci. 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

0: Sinn im Sinn.
1: Ich bin, wie ich bin, das war Tom Astor und auch das Wetter ist, wie es ist und es ist natürlich sehr, sehr schön. Josefine Bechler bei uns im MDR Wetterstudio, das ändert sich auch nicht groß, oder?
2: Nein, also wir haben immer noch Hochdruckeinfluss, die Sonne scheint, da kommen, wenn dann überhaupt, nur ganz dünne Schleierwölkchen irgendwo mal mit dazu, aber meistens ist es sogar mit einem blauen Himmel verbunden. Die Temperatur klettert heute auf 24 bis 29 Grad hinauf und selbst in den Abendstunden haben wir immer noch relativ hohe Temperaturen, also selbst da liegen wir meistens über der 20-Grad-Marke, immer noch teilweise bei 24 bis 27 Grad.
1: Ja, und der Sonntagmorgen macht seinem Namen alle irre, oder?
2: Ja, morgen gibt's auch wieder hohe Temperaturen, 24 bis sogar örtlich 30 Grad. Die 30 Grad erreichen wir vor allem dadurch, weil es in der Nacht nicht so stark auskühlt. Da geht's nur auf 14 bis 6 Grad hinunter. Aber im Vergleich zu heute gibt es nicht den ganzen Tag ungestört Sonnenschein, denn vor allem dann im Laufe des Vormittags ziehen dann allmählich von Westen her auch Wolken auf, die dann teilweise vor allem in Sachsen-Anhalt und Thüringen mal etwas dichter sein können. Aber da fällt nur ganz vereinzelt in den Abendstunden mal etwas heraus.
1: Und dann schauen wir noch auf den Wochenanfang. Wie geht's da weiter?
2: Deutlich anders. Also das Tiefdruckgebiet kommt ja immer näher zu uns. Am Montag werden dann schon einige Schauer, vielleicht sogar Gewitter aufziehen, das aber immer noch teilweise bei sommerlichen Werten. Es geht aber schon allmählich zurück von den Temperaturen und dann am Dienstag, Mittwoch wird dann ein Tiefausläufer direkt über uns liegen und dann auch etwas mehr Regen hoffentlich für jeden bringen.
1: Josefine Bechler aus dem MDR Wetterstudio, danke für die Aussichten.
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1: Um 14 Uhr mit Frank Thomas. Die NATO versucht, Einzelheiten zum angekündigten US-Truppenabzug aus Deutschland zu bekommen. Eine Sprecherin teilte auf der Plattform X mit, das Bündnis arbeite mit den USA zusammen, um Details zu ergründen. Die US-Entscheidung mache deutlich, dass sich Europa stärker in der NATO engagieren und mehr Verantwortung für die gemeinsame Verteidigung übernehmen müsse. Zudem seien höhere Investitionen in die Verteidigung nötig. US-Verteidigungsminister Hegseth hatte den Abzug von rund 5.000 US-Soldaten aus Deutschland innerhalb der nächsten 6 bis 12 Monate angeordnet. Seit dem Machtwechsel in Syrien Ende 2024 sind nach UN-Angaben mehr als 1,6 Millionen Flüchtlinge in das Land zurückgekehrt. Demnach gingen aus der Türkei und aus dem Libanon jeweils mehr als 600.000 Syrer in ihr Herkunftsland zurück, weitere rund 285.000 aus Jordanien. Nach Angaben aus dem Bundesamt für Migration und Flüchtlinge sind aus Deutschland im vergangenen Jahr rund 3.700 Flüchtlinge freiwillig zurückgekehrt. Insgesamt leben mehr als 900.000 Syrer in Deutschland. Der vor der Ostseeinsel Pöhl gestrandete Buckelwal ist frei. Nach Angaben des privaten Rettungsteams konnte das Tier in der Nordsee freigesetzt werden. Auf Drohnenaufnahmen war zeitweise ein im Wasser schwimmender Wal zu erkennen. Ob es sich tatsächlich um das freigesetzte Tier handelte, ließ sich nicht gesichert sagen. Der 12 Meter lange Wal war mehrmals auf Sandbänken gestrandet. Das Land Sachsen-Anhalt will den Ein- und Anbau von Aufzügen in Gebäuden von kommunalen Wohnungsgesellschaften fördern. Wie das Infrastrukturministerium mitteilte, sind dafür insgesamt 3 Millionen Euro vorgesehen. Durch die Förderung soll es in bestehenden Wohngebäuden in Zukunft weniger Barrieren geben. Davon profitierten insbesondere ältere Menschen und Personen mit eingeschränkter Mobilität, aber auch Familien mit Kindern. Für die nächste Oscar-Verleihung gelten neue Regeln. Mit Blick auf den Einsatz von künstlicher Intelligenz schreibt die Filmakademie künftig vor, dass Rollen nur nominiert werden können, wenn sie nachweislich von Menschen gespielt wurden. Die neuen Auflagen gelten auch für Drehbücher. In der Kategorie internationaler Film dürfen künftig auch fremdsprachige Filme antreten, die große Festivalpreise gewonnen haben. In den Schauspielsparten können Darsteller für mehr als eine Rolle nominiert werden. Das waren die Nachrichten.
2: Und das Wetter für die MDR-Schlagerwelt. Bis zum Abend viel Sonne, wenige Wolken, trocken, 24 bis 29 Grad. In der Nacht trocken, Tiefstwerte 14 bis 6 Grad. Morgen neben Sonne einige Wolkenfelder, am Abend im Westen vereinzelt Schauer, Höchstwerte 24 bis 30 Grad. Am Montag gebietsweise Schauer und einzelne Gewitter, es wird wieder kühler. Am Dienstag örtlich nur noch 20 Grad.
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2: Hallihallo, letzte Stunde mit mir, denn nach 15 Uhr erwartet Sie ja Holger Ralf Erhardt zu seinem Schlageruniversum. Aber wir starten richtig gut durch in diese Stunde mit Roland Kaiser, mit Nina und Mike und mit Gigi Anderson. Und er singt...
3: Hallo!

0: Roland Kaiser sagt niemals nie. Und nach 15 Uhr erwartet sie wieder Holger Ralf Erhardt. Er entführt sie ins Schlageruniversum. Holger ist schon da, grüß dich.
1: Ich grüße dich.
0: Holger, worum geht's denn heute in deiner Sendung?
1: Ich sag auch niemals nie und entführe heute unsere Zuhörer und dich natürlich auch.
0: Ja.
1: In die Welt des Geldes.
0: Geld? Ach mein Gott, hat doch keiner mehr.
1: Ja, deswegen lasse ich drüber singen.
0: Da gab es doch mal sogar einen Titel, ne, von Karl Dahl, ne?
1: Genau.
0: Das Geld wird abgeschafft. Ja, ist ja auch dabei.
1: Vielleicht hören wir den ja nachher.
0: Ah, das wäre ja lustig, ja. Und Titel mit Geld, ja, hier, Günter Gabriel,
1: Herr Boss.
0: Boss, ich brauche mehr Geld, was fällt mir noch ein? Ramona hat auch mal Titel gemacht
1: lieber
0: in
1: Geld.
0: Den 70ern.
1: Wie
0: heißt der nochmal?
1: Wie heißt er?
0: Lieber dich und kein Geld.
1: So ist es.
0: Jetzt haben wir's doch.
1: Lieber Klaus, lieber dich als das Geld.
0: Vielen Dank. Ja. Sonst noch was?
1: Ja, Geld oder Liebe. Die erste allgemeine Verunsicherung wird dabei sein. Rio Reiser singt heute auch über Geld.
0: Ja.
1: Und
0: Banküberfall, so kommt man ja auch an Geld, ne?
1: So kommt man auch an Geld. Also es geht um die große Welt des Geldes. Ob wir es brauchen oder nicht, das sollen Sie selber entscheiden.
0: Ja.
1: Auf alle Fälle kann ich wirklich Raritäten auch versprechen.
0: Wunder, wie immer, keine Frage, ja. Liederbattle heute?
1: Liederbattle gibt's natürlich auch. Heute sind wir sehr gespannt, wer zum Thema Geld gewonnen hat.
0: Ja, was hatten wir da für Vorschläge in der letzten Woche?
1: Es war zum Beispiel Julia Lindholm dabei mit Money von... Was wir ja kennen von ABBA,
0: ja.
1: Das ist ja die deutsche Version, oder Tina York. Die beiden haben sich am Ende, gebettelt.
0: Ja, und dann schauen wir mal, wer gewonnen hat.
1: Ja.
0: Holger, in diesem Sinne wünsche ich gleich viel Spaß und unseren Hörern natürlich auch. Es geht um die Kohle. Ein wichtiges Thema. Danke.
1: Dir auch viel Spaß.

0: Und das Wetter in Sachsen-Anhalt: bis zum Abend viel Sonne und blauer Himmel, trocken bei 26 bis 29, im Harz um die 24 Grad. In der Nacht locker bewölkt oder klar, trocken 13 bis 8 Grad. Morgen weniger Sonne als heute, zeitweise wolkig, 25 bis 30 Grad. Zum Abend im Harz vereinzelt erste Schauer. Montag und Dienstag ziehen dichte Wolkenschauer und einzelne Gewitter durch. Es wird wieder kühler.
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Du wirst es nie erfahren, das war Andreas Holm. Sie erfahren jetzt von mir, dass um kurz nach 15 Uhr Holger Ralf Erhardt auf sie zukommt. Er entführt sie wieder in sein Schlageruniversum. Und heute geht's um Kohle, um das Thema Geld. Ich wünsche Ihnen viel Spaß. Ihnen jetzt noch ein wunderbares, sonniges Wochenende. Wir hören uns dann am kommenden Montag wieder um kurz nach 1. Ich bin Klaus Sträder-Graub. Bleiben Sie fit und fröhlich. Schönes Wochenende.

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1: Um 15 Uhr mit Frank Thomas. Die NATO versucht, Einzelheiten zum angekündigten US-Truppenabzug aus Deutschland zu bekommen. Eine Sprecherin teilte auf der Plattform X mit, das Bündnis arbeite mit den USA zusammen, um Details zu ergründen. Die US-Entscheidung mache deutlich, dass sich Europa stärker in der NATO engagiere und mehr Verantwortung für die gemeinsame Verteidigung übernehmen müsse. Zudem seien höhere Investitionen in die Verteidigung nötig. US-Verteidigungsminister Hegseth hatte den Abzug von rund 5000 US-Soldaten aus Deutschland innerhalb der nächsten 6 bis 12 Monate angeordnet. Seit dem Machtwechsel in Syrien Ende 2024 sind nach UN-Angaben mehr als 1,6 Millionen Flüchtlinge in das Land zurückgekehrt. Demnach gingen aus der Türkei und aus dem Libanon jeweils mehr als 600.000 Syrer in ihr Herkunftsland zurück, weitere rund 285.000 aus Jordanien. Nach Angaben aus dem Bundesamt für Migration und Flüchtlinge sind aus Deutschland im vergangenen Jahr rund 3.700 Flüchtlinge freiwillig zurückgekehrt. Insgesamt leben mehr als 900.000 Syrer in Deutschland. Der vor der Ostseeinsel Pöhl gestrandete Buckelwal ist frei. Nach Angaben des privaten Rettungsteams konnte das Tier in der Nordsee freigesetzt werden. Auf Drohnenaufnahmen war zeitweise ein im Wasser schwimmender Wal zu erkennen. Ob es sich tatsächlich um das freigesetzte Tier handelte, ließ sich nicht gesichert sagen. Der 12 Meter lange Wal war mehrmals auf Sandbänken gestrandet. Das Land Sachsen-Anhalt will den Ein- und Anbau von Aufzügen in Gebäuden von kommunalen Wohnungsgesellschaften fördern. Wie das Infrastrukturministerium mitteilte, sind dafür insgesamt 3 Millionen Euro vorgesehen. Durch die Förderung soll es in bestehenden Wohngebäuden in Zukunft weniger Barrieren geben. Davon profitierten insbesondere ältere Menschen und Personen mit eingeschränkter Mobilität, aber auch Familien mit Kindern. Der frühere Formel-1-Pilot Alessandro Zanardi ist im Alter von 59 Jahren gestorben. Das hat seine Familie mitgeteilt, ohne Angaben zur Todesursache zu machen. Der Italiener hatte bei einem Rennunfall auf dem Lausitzring 2001 beide Beine verloren. Danach fing er im Behindertensport mit dem Radsport an und gewann mit dem Handbike 4 Gold- sowie 2 Silbermedaillen bei den Paralympics. Das waren die Nachrichten.
2: Das Wetter in der MDR Schlagerwelt: bis zum Abend viel Sonne, kaum Wolken und trocken bei Höchstwerten von 24 bis 29 Grad mit einem teils frischen Südwind. In der Nacht klar oder locker bewölkt, trocken, Tiefstwerte 14 bis 6 Grad. Morgen erst Sonne, später in Sachsen-Anhalt und Thüringen mehr Wolken und am Abend vereinzelt Schauer, Höchstwerte 24 bis 30 Grad. Am Montag gebietsweise Schauer, einzelne Gewitter, etwas kühler.
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2: Herzlich willkommen in Holgers Schlageruniversum hier im Programm der MDR Schlagerwelt an diesem Sonnabendnachmittag. Starten wir zur 104. Zeitreise durch die deutschsprachige Musik, zumindest ums Geld, muss ich mir dabei keine Sorgen machen. Das besorgen heute meine Interpreten. Ums Geld, um Schotter, Mäuse, Kies, Zaster oder wie auch immer sie ihr Geld nennen, geht es in den nächsten 2 Stunden. Und da kommt auch schon die erste Hiobsbotschaft von Klaus und Klaus. Weg ist die Kohle, weg ist das Geld. Ihr Titel aus dem Jahre 1994 vom Album Bauerkotten I Joe.

Das waren P. Werner und das WDR-Funkhausorchester mit ihrer Version von Geld zurück aus dem Jahre 2015 aus der CD Best of von A nach P. Das Original erschien 1991 von P. Werner auf Single und später dann auch auf der Langspielplatte Kribbeln im Bauch. Und damit war sie auch zu Gast in der ZDF-Hitparade bei Uwe Hübner in Berlin. Holgers Schlageruniversum heute zum Thema Geld. Geld ist allgemein anerkannt als Tausch- und Zahlungsmittel. In welcher Art man heute Geld besitzt, das kann vielfältig sein, ob als Bargeld, also in Münzen und Scheinen, oder virtuell auf Plastikkarten und Konten. Bequem und beruhigend ist es in jedem Fall natürlich, wenn man ganz viel Geld besitzt. Und das wird gern gebunkert, natürlich im Geldstrumpf oder dem Sparschwein zu Hause oder der größte Teil auf dem Konto auf der Bank. Im schlimmsten Fall kann es hier dann auch mal um Geld oder Leben gehen, zum Beispiel wenn es Banküberfälle gibt. Geld oder Leben, so heißt auch der folgende Titel der ersten allgemeinen Verunsicherung aus dem Jahre 1985 von ihrer gleichnamigen Langspielplatte.

Was für eine Stimme. Das war Joy Fleming, unüberhörbar mit Geld, der deutschen Fassung des Otis Redding-Klassikers Respect aus dem Jahre 1975 in unserer Zeitreise durch die deutschsprachige Musik zum Thema Geld in Holgers Schlaguniversum. Die nächsten beiden Interpreten, die kennen Sie auch gut, da wären zum einen Bill Ramsey und auf der anderen Seite Peter Alexander. Beide zu dieser Zeit schon große Stars im Unterhaltungsgeschäft, nahmen sie 1962 die Single Brauner Senor Mexicano auf. Auf der Rückseite findet sich der folgende Schlager: Keine Zeit und kein Geld.

In Holgers Schlaguniversum geht es heute um das Thema Geld und da wollen gleich Bertha Epple Geld verdienen. Bertha Epple, das ist ein musikalisches Comedy-Trio, das sind Bobby Fischer, Veit und Gregor Hübner und die kommen aus dem Schwäbischen. Sie bringen uns den Titel Dankeschön von Bert Kämpfert in ihrer Version zu Gehör. Und danach hören wir im englischen Original einen der bekanntesten Songs zum Thema Geld aus dem Musical Cabaret. Money Makes the World Go Around. Der Spielfilm mit Liza Minnelli und Joel Grey gewann 1973 insgesamt 8 Oscars.

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0: Das Wetter in Sachsen-Anhalt. Bis zum Abend neben einigen lockeren Schleierwolken sonnig bei 24 bis 29 Grad. In der Nacht locker bewölkt oder klar und trocken, 13 bis 9 Grad. Morgen scheint zunächst häufig die Sonne, später ziehen immer mehr Wolken auf. Zwischen Harz und Altmark sind einzelne Schauer möglich. 25 bis 30 Grad. Am Montag noch freundlich, später werden die Wolken immer dichter, örtlich kurze Schauer oder Gewitter, 20 bis 23 Grad.
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0: Ich begrüße Sie zur 104. Zeitreise durch die deutschsprachige Musik in Holgers Schlageruniversum im Programm der MDR Schlagerwelt. Heute dreht sich hier alles um Geld. Klaus Lage, der hat da aber ein ganz anderes Problem, denn er will sein Geld zurück. Der Titel erschien 1982 auf seiner Langspielplatte Positiv.

Das war Gus Backus mit seinem Titel »Ich stehe an der Bar und habe kein Geld«, ein Titel aus dem Jahre 1959. Und offenbar hatte nicht nur er dieses Problem, denn diesen Titel hat auch Bobby Jahn damals aufgenommen. Sie hören Holgers Schlaguniversum heute zum Thema Geld, und da hat auch Kabarettist, Liedermacher und Schauspieler Reinald Grebe sich so seine Gedanken dazu gemacht.

Susanne, ich habe in Italien ein Kind angefahren. Jetzt will die Mafia 7 Millionen Euro von mir. Ich habe aber nur 3. Gibst du mir 4? Da muss man auch erstmal drauf kommen, ne? Ja. Da in der Hotelbar, da saß so eine alte Frau immer rum, ne? so eine ältere Dame, muss man sagen. Und das war, stellt sich dann heraus, das war eine alte Milliardärin. Ne? Und solche Leute trifft man ja eher selten, ne? Die gibt es ja nicht so häufig. Und die war aber sehr nett. Die hat sich dann mit mir unterhalten so und hat gesagt, Herr Grebe, ich als Milliardärin, das Wichtigste ist echt, immer auf dem Teppich bleiben. Ne? Man darf nie vergessen, wo man hergekommen ist. Ich sage immer, die erste Milliarde ist immer die schwerste. Ne? Und das sage ich auch immer bei meinem Chauffeur, sage ich auch mal, Franz, wer die Millionen nicht ehrt, ist die Milliarde nicht wert. Da sagt er, stimmt, sehe ich genauso. Ne? So war die. Die hat gesagt, mein Mann ist ja auch Milliardärin. Ne? Der ist auch so bescheiden. Aus Prinzip, kein Lippenstift, keine Partys, immer flache Absätze. Ne? Aus Prinzip. Der geht ja auch manchmal in die U-Bahn und trägt Gedichte vor oder hängt mit einer Flasche Bier vor der Trinkhalle ab, einfach um mal wieder am gesellschaftlichen Leben

0: Milliarden Euro. Jetzt hat er nur noch 5 Milliarden und ist total traurig. Ich gebe jetzt schon mal das Wort des Jahres 2009 bekannt. Oligarchenarmut. Und die alte Milliardärin, die kannte die Susanne Glatten ja schon länger, ne? Und die hat gesagt, die hatte immer schon ein Doppelleben. Immer schon, ne? Die ist jahrelang früher inkognito in München im Hyatt abgestiegen. Mit so 2 Packen Sauerteig und hat heimlich im Hotel Brot gebacken, ne? Man macht ja nichts mehr selbst, das war so. Und dann hat, als das Brot dann im Ofen war, hat die Frau Glatten sich ausgezogen, die hat sich ganz nackig gemacht. Und als das Brot dann fertig war, hat sie den warmen Leib an sich gedrückt und gesagt, lass uns einfach nur sein.
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Erinnern Sie sich noch an Cheri Rowland? Sie war in den frühen 60er Jahren eine bekannte britische Sängerin, die es auch auf Deutsch versuchte. Was ist Gold? Was ist Geld? Aus dem Jahre 1966, den wir eben hörten, ist ein Beleg dafür. In Holgers Schlaguniversum kommen wir jetzt zu Frank Zander. Dieser veröffentlichte 1974 sein Album Wahnsinn. Darauf der Titel: Für Geld tue ich alles. 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

0: 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Eben sangen Katharina Herz und Thorsten Benkenstein spielte Trompete mit Eine Rose, es ist nicht Gold, es ist nicht Geld aus dem Album Es war beim Vino in Bardolino, das 2000 veröffentlicht wurde. Morgen Nachmittag unterhält sie dann meine liebe Kollegin Katharina Herz hier wieder mit dem Sonntag mit Herz in der MDR Schlagerwelt. Und wir kommen von Katharina Herz aus Ilmenau zu Reinhard Fendrich aus Wien. 2002 veröffentlichte er gemeinsam mit Harald Faltermeier das Musical Wake Up, welches im Raimundtheater in Wien seine Premiere feierte. Der erhoffte Erfolg, der blieb allerdings aus. Geblieben ist unter anderem das Lied Geld.
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Auch für die nächste Stunde habe ich reichlich Geld eingeplant. Dann geht es hier weiter mit Zasta, Money, Knete oder wie auch immer Sie Ihr Geld nennen wollen. In Holgers Schlaguniversum auf der Zeitreise durch die deutschsprachige Musik. Ich habe jetzt noch für Sie die Zipfelbuben. Die fordern Ihr Geld zurück. Ein Titel aus dem Jahre 2009 von der CD Party, Party, Party.

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1: Um 16 Uhr mit Frank Thomas. Die NATO versucht, Einzelheiten zum angekündigten US-Truppenabzug aus Deutschland zu bekommen. Eine Sprecherin teilte auf der Plattform X mit, das Bündnis arbeite mit Washington zusammen. Die US-Entscheidung mache deutlich, dass sich Europa stärker in der NATO engagieren und mehr Verantwortung für die gemeinsame Verteidigung übernehmen müsse. Begrüßt wurden die Abzugspläne unterdessen von Bundestagsvizepräsident Bodo Ramelow. Bei Facebook erklärte der Thüringer Linken-Politiker, die heimkehrenden US-Soldaten sollten auch gleich die Atomwaffen aus Deutschland mitnehmen. US-Verteidigungsminister Hegseth hatte den Abzug von rund 5000 US-Soldaten aus Deutschland innerhalb der nächsten 6 bis 12 Monate angeordnet. Seit dem Machtwechsel in Syrien Ende 2024 sind nach UN-Angaben mehr als 1,6 Millionen Flüchtlinge in das Land zurückgekehrt. Demnach gingen aus der Türkei und aus dem Libanon jeweils mehr als 600.000 Syrer in ihr Herkunftsland zurück, weitere rund 285.000 aus Jordanien. Nach Angaben aus dem Bundesamt für Migration und Flüchtlinge sind aus Deutschland im vergangenen Jahr rund 3.700 Flüchtlinge freiwillig zurückgekehrt. Insgesamt leben mehr als 900.000 Syrer in Deutschland. Das Land Sachsen-Anhalt will den Ein- und Anbau von Aufzügen in Gebäuden von kommunalen Wohnungsgesellschaften fördern. Wie das Infrastrukturministerium mitteilte, sind dafür insgesamt 3 Millionen Euro vorgesehen. Durch die Förderung soll es in bestehenden Wohngebäuden in Zukunft weniger Barrieren geben. Davon profitierten insbesondere ältere Menschen und Personen mit eingeschränkter Mobilität sowie Familien mit Kindern. In Frankreich haben sich rund 20.000 Menschen auf einem Militärgelände zu einem illegalen Rave getroffen. Nach Angaben der zuständigen Präfektur wurde das Musikevent trotz Warnungen von nicht detonierten Sprengsätzen veranstaltet. Auch heute werden Zehntausende in der Nähe der Stadt de Bourges im Zentrum Frankreichs erwartet. Die Behörden kümmerten sich trotz der Illegalität der Veranstaltung um die Sicherheit. Unter anderem seien rund 600 Polizisten und 50 Feuerwehrleute im Einsatz. In der zweiten Fußball-Bundesliga hat Dynamo Dresden 3 Punkte geholt. Die Sachsen gewannen zu Hause gegen Kaiserslautern mit 1:0. Außerdem spielten Kiel Braunschweig 2:0 und Bielefeld Bochum 1:1. Das waren die Nachrichten.
2: Das Wetter in der MDR-Schlagerwelt: bis zum Abend viel Sonne, kaum Wolken und trocken bei Höchstwerten von 24 bis 29 Grad mit einem teils frischen Südwind. In der Nacht klar oder locker bewölkt, trocken, Tiefstwerte 14 bis 6 Grad. Morgen erst Sonne, später in Sachsen-Anhalt und Thüringen mehr Wolken und am Abend vereinzelt Schauer. Höchstwerte 24 bis 30 Grad. Am Montag gebietsweise Schauer, einzelne Gewitter, etwas kühler.
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2: Ich begrüße Sie in der 104. Ausgabe von Holgers Schlaguniversum hier im Programm der MDR Schlagerwelt. Auf unserer heutigen Zeitreise durch die deutschsprachige Musik geht es um das, was wir alle gern hätten, nämlich viel Geld. Frank Schöbel, der fragt sich deshalb jetzt auch zu Recht, wo ist mein Geld bloß geblieben? Frank veröffentlichte den Song 2016 auf seiner CD Unvergessen, die Hits unseres Herzens. Das Original mit Helga Hahnemann erschien übrigens vor 40 Jahren, also 1986. 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

0: 1996 waren Rosenstolz noch ein Geheimtipp. Wir hörten aus ihrem Album Objekt der Begierde den Titel Geld. Holgers Schlaguniversum jeden Sonnabendnachmittag im Programm Dem der Schlagerwelt mit einem Thema, um das sich alle musikalischen Beiträge ranken. Heute ist es eben das Geld. Vom 28. September 1989 bis zum 9. Juni 2001 lud Jürgen von der Lippe zunächst donnerstags, später dann auch am Samstagabend zu seiner Spielshow Geld oder Liebe ein. Insgesamt 90 Folgen waren zu sehen. Da die Show um Paare sehr populär war, wurde sie natürlich auch parodiert. Vielleicht erinnern Sie sich noch an Switch, TV gnadenlos parodiert, mit Bernhard Hoegger, Annette Frier und Michael Kessler und natürlich vielen anderen. Und hier ist nochmal was zu hören, natürlich zum Thema Geld oder Liebe.
1: So, wir kommen jetzt zum Zuordnungsspiel. Meine Männer hier haben sich vor der Sendung für eines dieser wunderschönen Traumhäuser entschieden. Jetzt müsst ihr, meine Hasen, euch auch für eines der Häuser entscheiden. Dann wissen wir, welcher meiner Männer mit welchem meiner Hasen im ersten Spiel zusammenspielt. Doris.
2: Ich nehme den Bungalow.
1: Gut. Sabinchen?
3: Ja, ich spare ja eigentlich auch auf ein Eigenheim, ne?
1: Ja, das ist schön, mein Hasilein, aber möchtest du jetzt die Burg oder den Bauernhof?
3: Ja, dann nehme ich die Burg.
1: Gut, und dann bekommt die Inge den Bauernhof.
4: Den will ich nicht, ich will die Burg.
1: Aber Ingelchen, das ist doch nur für die Zuordnung. Sabinchen, würdest du vielleicht
3: Nein,
1: die Burg...
3: Nein, auf keinen Fall.
1: Doris.
5: Ah ja, warum nicht?
1: Gut, dann bekommst du den Bauernhof und die Inge bekommt den Bungalow.
4: Ich will die Burg!
5: Och, mir fällt ein, ich kann den Bauernhof gar nicht nehmen, ich habe eine Schweinallergie.
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Peter Tschernig war das. Er sang Mein erstes selbstverdientes Geld, 1983 veröffentlicht auf dem Amiga-Album Ich fahr das Taxi 408. Wieder einmal zu hören in Holgers Schlaguniversum zum Thema Geld. Machen wir jetzt auf unserer Zeitreise einen ganz großen Sprung, und zwar zurück in die goldenen 20er Jahre. Wir hören den sehr populären Sänger und Radiomoderator John Hendrick mit Wenn ich Geld hab, fahr ich nach Uruguay aus dem Jahre 1929. Als Jude konnte er dank eines Engagements 1933 rechtzeitig vor den Nationalsozialisten dann nach London emigrieren.

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1: Wir hörten Stefan Jürgens mit Geld, seinem Beitrag zur heutigen Ausgabe von Holgers Schlaguniversum. Dieser Titel wurde 2003 auf dem Album Langstreckenlauf veröffentlicht. Kommen wir gleich zu Angie und den Wall Street Boys. Die singen gleich Geld regiert die Welt aus dem Jahre 2013. Davor darf Karl Dall hier singen in Holgers Schlaguniversum. 1990 nahm er die Single Das Geld wird abgeschafft auf.

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1: Holgers Schlageruniversum, die 104. Zeitreise durch die deutschsprachige Musik hier im Programm der MDR Schlagerwelt. Heute mit dem Thema Geld. Und jetzt mit der Gruppe Karat. 1997 erschien deren Album Balance mit dem Titel Nur für Geld.

Das war Ramona mit Lieber dich und kein Geld aus dem Jahre 1971, geschrieben von Ralf Siegel. Als Ramona Wulff war sie später dann Mitglied der Gruppe Silver Convention und nahm zum Beispiel 1977 am Eurovision Song Contest in London teil. Am Ende sprang ein 8. Platz heraus für Telegram. Dieser Wettbewerb, der feiert in diesem Jahr 70. Geburtstag und wird in Wien ausgetragen. Nächste Woche wird er dann Thema hier in Holgers Schlageruniversum sein. Jetzt kommen wir zu Rio Reiser. Auch er hat sich natürlich Gedanken zum Geld gemacht und diese 1990 auf seinem Album Rio veröffentlicht.

0: Sie können heute den Samstag hier bei uns mitbestimmen mit Ihren Musikwünschen. Welcher Titel darf denn auf gar keinen Fall fehlen oder welchen Titel möchten Sie heute unbedingt hören? Überlegen Sie mal und dann schreiben Sie uns gerne eine Mail an schlagerparty@ard.de oder Sie schreiben eine WhatsApp oder können auch eine WhatsApp-Sprachnachricht machen an die Nummer 069 155 4x4. 069 155 4x4. Wir freuen uns.
1: Hallo, Schlagerteam. Hier ist der Matthias aus Habichtswald. Ich wünsche mir vom Wolkenfrei Wolke 7. Grüßen möchte ich alle, die mich kennen.
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Armut. Es gibt eine aktuelle Meldung aus dem HR4-Verkehrszentrum. Eine Entwarnung für die A26. Die Gefahr durch ein entgegenkommendes Fahrzeug zwischen Buxtehude und Neuwurmstorf besteht nicht mehr. Ich habe eine Mail bekommen über schlagerparty@ard.de von Helma Gerhold. Und sie grüßt ganz herzlich Horst, Hertha, Ulf und Brigitte mit dem Titel der Amigos wie die Rolling Stones.

Es gibt eine Meldung aus dem Verkehrszentrum für die A5 Frankfurt Richtung Kassel. Zwischen Nordwestkreuz Frankfurt und Bad Homburger Kreuz, da sind Personen auf der Fahrbahn. Bitte vorsichtig fahren auf der A5 Frankfurt Richtung Kassel. Zwischen Nordwestkreuz Frankfurt und Bad Homburger Kreuz, hier sind Personen auf der Fahrbahn.

0: und auf einen richtig schönen Oldie von den Beatles. Ich freue mich drauf, gleich in der ARD Schlagerparty.
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2: Uhr. Geplanter Teilabzug von US-Truppen aus Deutschland sorgt für Kritik. Tankrabatt kommt nicht ganz bei Autofahrern an. Eintracht Frankfurt verliert im Kampf um Europapokalplätze. Das Wetter? In der Nacht 14 bis 6 Grad, morgen Sonne und Wolken, örtlich Schauer bis 26 Grad. Mein Name ist Katja Irle. Der geplante Teilabzug von US-Soldaten aus Deutschland stößt auf Kritik. US-Präsident Trump hatte angekündigt, 5.000 der etwa 36.000 US-Soldaten aus Deutschland abzuziehen. Georg Schwarte.
3: Für den Vorsitzenden des Verteidigungsausschusses Thomas Röwekamp, CDU, ist das ein Weckruf zu mehr Verantwortung für Deutschland. Grund zur Panik bestehe nicht, sagte er der Rheinischen Post. Zugleich kritisierte der CDU-Politiker den US-Präsidenten. Eine Sicherheitspartnerschaft sei kein Deal und die NATO kein Bazar. Ähnlich scharf attackierte die SPD-Verteidigungsexpertin Siemtje Möller Trump in der Welt am Sonntag. Dessen Drohungen seien erratisch, der Teilabzug strategielos.
2: Die Mineralölkonzerne haben den Tankrabatt bei der Einführung gestern offenbar nicht vollständig an die Autofahrer weitergegeben. Laut ADAC gaben die Spritpreise nur um etwa 13 Cent nach. Durch die Steuersenkung hätten es fast 17 Cent sein müssen. Aus der Nachrichtenredaktion Elke Martens.
4: Am ersten Tag des Tankrabatts gestern gab es laut ADAC deutschlandweit Durchschnittspreise bei Super E10 von 1,99 Euro. Bei Diesel lag der Literpreis im Schnitt bei 2,08 Euro. Das entspricht laut ADAC nicht den Erwartungen, auch weil die Rohölpreise zuletzt nachgegeben hätten und es deshalb Spielraum gäbe, so eine ADAC-Sprecherin. Der ADAC fordert die Mineralölkonzerne nun dazu auf, den Steuerrabatt in voller Höhe weiterzugeben.
2: Papst Leo XIV. Hat einen ehemaligen Flüchtling in den USA zum Bischof ernannt. Er stammt aus El Salvador in Mittelamerika und hatte sich 1990 im Kofferraum eines Autos illegal über die Grenze in die Vereinigten Staaten bringen lassen. Der heute 55-Jährige ist nun Bischof einer Diözese im US-Bundesstaat West Virginia. Die Ernennung wird von vielen auch als Zeichen gegen die Migrationspolitik von US-Präsident Trump gewertet. Die frühere Hochspringerin Ulrike Nasse-Meifert hat den Umgang mit Erfolgen ihrer DDR-Sportkollegen kritisiert. Der Welt am Sonntag sagte sie, erfolgreichen Ostathleten werde immer noch wenig Respekt gezeigt. Die Erinnerungskultur im Sport sei auf Westdeutschland fokussiert. Das mache sie sauer. Der DDR-Sport werde immer wieder mit Doping und Stasi-Mitgliedschaft in Verbindung gebracht. Das Individualdoping in Westdeutschland dagegen ignoriert. Nasse Meifert kommt aus Frankfurt und ist Olympiasiegerin von 1972 und 1984. Eintracht Frankfurt hat einen Dämpfer im Kampf um die Europa-League-Plätze erlitten. In der Fußball-Bundesliga verlor die Eintracht gegen den HSV mit 1:2. Für Hamburg war es dagegen womöglich der entscheidende Schritt in Richtung Klassenerhalt. hr-Sportreporter Dirk Schmidt.
5: Die Frankfurter waren zunächst durch Usun mit 1:0 in der 49. Minute in Führung gegangen. Und da dachte man, jetzt hat die Frankfurter Eintracht den Dreh raus und wird die Hamburger auch schlagen können. Aber ab diesem Zeitpunkt spielten nur noch die Hamburger, erzielten den Ausgleich durch Grönbeck in der 51. und den Führungstreffer und auch den Siegtreffer durch Viera in der 59. Minute.
2: Das waren die Nachrichten.
6: Das Wetter für Deutschland. Heute haben wir nochmal einen richtig schönen Frühlingstag. In der Nacht ziehen dann die ersten Schauer und Gewitter zu uns. Schauen wir noch auf morgen. Da bekommen wir nicht mehr ganz so viel Sonne ab. Am freundlichsten wird es im Südosten und Osten. Sonst kann es auch mal regnen. Bei den Temperaturen, die gehen hoch auf bis zu 30 Grad. Mit dieser Mischung aus Sonne, Wolken und Regen starten wir auch in die neue Woche. Nur nicht mehr ganz so warm. Maximal 26 Grad. Und damit das Neueste aus unserem Verkehrszentrum. Vorsicht auf der A5 Frankfurt Richtung Kassel zwischen Nordwestkreuz Frankfurt und Bad Homburger Kreuz. Da sind weiterhin Personen auf der Fahrbahn. Vorsicht auch auf der A49 Kassel Richtung Gießen zwischen Borken und Neuental liegt ein Plastikteil auf der Fahrbahn. A1 Fehmarn Richtung Lübeck zwischen Pahnsdorf und Seeritz, 5 Kilometer stockender Verkehr. Die A3 Würzburg Richtung Nürnberg ist zwischen Würzburg, Randersacker und Rottendorf wegen Reinigungsarbeiten nach einem Pkw-Brand gesperrt. Gesperrt ist auch die A7 Füssenreuth Richtung Ulm. Die Abfahrt Kempten ist da gesperrt und zwar nach einem Unfall. A14 Magdeburg Richtung Halle in Höhe Könnern. Ein Unfall mit 4 Fahrzeugen. Der Verkehr wird an der Unfallstelle vorbeigeführt. A27 Bremen Richtung Bremerhaven zwischen Bremen, Sebaldsbrück und Bremen-Fahr. Fahrbahnsperrung nach einem Unfall. Der Verkehr wird auch hier abgeleitet. Letzte Meldung, die A71 Sangerhausen Richtung Suhl ist zwischen Erfurt-Bindersleben und Kreuz Erfurt nach einem Unfall gesperrt. Das war's, gute Fahrt.
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6: Hallo, guten Abend. Jeden Samstag feiern wir in ganz Deutschland zusammen eine riesige Schlagerparty. Wie schön, dass das geht. Mit neuen Schlagern, aber auch mit internationalen Schlagern oder richtigen Schlagerklassikern, wie diesen hier von Michael Holm.
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0: Zu einer guten Party gehören natürlich auch Musikwünsche, dass man zum DJ gehen kann und der nicht grimmig guckt und man denkt, ich glaube, der will keine Musikwünsche. Nein, bei uns ist es so, wir wollen Musikwünsche, Simon in der Regie und ich. Wir freuen uns darauf. Sprechen Sie denn zum Beispiel auf unseren Anrufbeantworter, kostenfrei können Sie das machen. Unter 0800 4x die 7 224. Kostenfrei 0800 4x die 7 224.
1: Guten Tag, hier ist die Bea. Ich wünsche mir in die ARD Schlagerparty das Lied der Nockis. Wir sind wie Zucker und Salz. Und grüße ganz herzlich Kevin Wager. Schönen Abend und eine schöne Sendung gemeinsam.

frisch reingekommen aus dem Verkehrszentrum. Vorsicht auf der A66 Wiesbaden Richtung Frankfurt. Zwischen Frankfurt-Höchst und Eschborn sind Personen auf dem Standstreifen.

So klingt die ARD-Schlagerparty am Samstagabend. Die Jungs von Vox Club haben einen neuen Titel. Wobei, neu ist er eigentlich nicht. Sie haben sich einen Hit der Klostertaler geschnappt. Ich finde, einen der besten Klostertaler-Hits haben sich vorgenommen. Hören wir mal rein. Hier sind Vox Club, die längste Nacht der Welt.

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1: Das Neueste aus unserem Verkehrszentrum. Vorsicht auf der A66 Wiesbaden Richtung Frankfurt. Zwischen Frankfurt-Höchst und Eschborn sind Personen auf dem Standstreifen. A1 Fehmarn Richtung Lübeck zwischen Parnsdorf und Seeritz. 5 Kilometer stockender Verkehr. A7 Füssen-Reute Richtung Ulm. Die Abfahrt Kempten ist nach einem Unfall gesperrt. A14 Magdeburg Richtung Halle in Höhe Körnern ein Unfall mit 4 Fahrzeugen. Der Verkehr wird auf der A14 dann an der Unfallstelle vorbeigeführt. A27 Bremen Richtung Bremerhaven zwischen Bremen-Sebaldsbrück und Bremen-Fahr. Fahrbahnsperrung nach einem Unfall. Der Verkehr wird abgeleitet. Die A71 Sangerhausen Richtung Suhl ist zwischen Erfurt-Bindersleben und Kreuz Erfurt nach einem Unfall gesperrt. Und die letzte Meldung betrifft das Stadtgebiet Wetzlar. Wegen eines Brandes in der Nauborner Straße werden die Anwohner gebeten, Fenster und Türen geschlossen zu halten. Für die Löscharbeiten ist die Straße in beiden Richtungen gesperrt.
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1: Hallo zusammen, wir feiern im und vor dem Radio die Schlagerparty. Gerne auch mit Ihren Musikwünschen. Einfach schnell her per Mail zu uns, schlagerparty@ard.de.
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0: Wir feiern gleich in der ARD Schlagerparty weiter mit aktuellem Schlager von Maite Kelly.
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0: Und einem richtigen Ohrwurm von Chris

0: hier.
1: Hallo lieber Kevin, hallo Schlagerdeutschland. Ich würde mich über ein bisschen schöne Blasmusik freuen. Und zwar von Ernst Hutter und den Egerländer Musikanten auf der Vogelwiese.

Hallo und Servus, da ist der Andi Borg. Keine Angst, ihr seid hier vollkommen richtig. Hier ist die ARD Schlagerparty von und mit Kevin Wager.

Einen Musikwunsch bekommen wir diese Stunde noch hin, und zwar von Dani. Sie grüßt ihren Schatz Axel, ihren Mann Axel, der Nacht für Nacht im Sicherheitsdienst sich um die Ohren schlägt, mit dem Titel von Nena, 99 Luftballons.

0: Die Schlagerparty mit Kevin Wager. Das war's von mir für heute. Viel Spaß hat's gemacht. Die Party geht direkt weiter mit der ARD Schlagerparty nonstop. Mit dabei Wolfgang Petri, Falco, Gigi Anderson, Melissa Naschemeng und viele mehr.
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1: Um 20 Uhr mit Katja Irle. Festnahme im Erpressungsfall um den Babykosthersteller Hipp. Wie die Staatsanwaltschaft Eisenstadt in Österreich mitteilte, handelt es sich bei dem Verdächtigen um einen 39-jährigen Mann. Er soll versucht haben, das Unternehmen mit Rattengift in Babynahrung zu erpressen. In Österreich, Tschechien und der Slowakei waren insgesamt 5 vergiftete Gläser gefunden worden. Ein weiteres Glas soll noch im Umlauf sein. Abschied von Mario Adorf. Zu einer Trauerfeier in München sind heute Angehörige, Schauspielkollegen und Weggefährten gekommen. ARD-Reporter Manuel Rauch.
2: Iris Berben sagte in ihrer Trauerrede, an Mario Adorf gewandt: Für mich warst du immer ein Komplize der Kunst, ein Komplize des Lebens. Und seine Tochter Stella Maria Adorf schloss mit den Worten: Vielen Dank, Mario, vielen Dank, Papi, für alles. Mario Adorf war am 8. April im Alter von 95 Jahren in Paris gestorben. Dort lebte er bis zuletzt zusammen mit seiner Frau Monique Fay. Auch in München hatte er eine Wohnung. Beigesetzt wird Adorf im südfranzösischen Saint-Tropez.
1: Bei einem Hausbrand in Weidenhausen im Werra-Meißner-Kreis ist ein Schaden von rund 300.000 Euro entstanden. Laut Polizei brannte der Dachstuhl komplett aus. Das Gebäude ist vorerst nicht bewohnbar. Die Feuerwehr konnte verhindern, dass die Flammen auf andere Gebäude übergriffen. Verletzt wurde niemand. Die beiden Hausbewohner kamen vorübergehend bei Bekannten unter. Warum das Feuer ausgebrochen ist, ist noch unklar. Rückschlag für Eintracht Frankfurt im Kampf um die Europapokalplätze. Das Team verlor in der Fußball-Bundesliga das Heimspiel gegen den Hamburger SV mit 1:2. HR-Sportreporter Matthias Merget mit weiteren Ergebnissen.
3: Der FC Heidenheim verpasst in München die Riesensensation und haut sich in der 10. Minute der Nachspielzeit ein Eigentor zum 3:3 Endstand rein. Im Kampf um die Champions League Plätze trennen sich Hoffenheim und Stuttgart 3:3. Der VfB bleibt Vierter vor den punktgleichen Hoffenheimern. Und Bremen unterliegt Augsburg mit 1:3 und rutscht weiter in Richtung Abstiegszone.
1: Außerdem trennten sich Union Berlin und Köln 2:2. In Miami ist Formel-1-Weltmeister Lando Norris zum Sprintsieg gefahren. Zweiter wurde sein Teamkollege Oscar Piastri. Auf dem 3. Rang kam Charles Leclerc im Ferrari. Der einzige deutsche Fahrer Nico Hülkenberg verpasste den Sprint in Miami, weil sein Audi vor dem Start Feuer fing. Das waren die Nachrichten. Das Wetter: In der Nacht im Osten und Südosten oft klar, sonst Wolken, einzelne Schauer und Gewitter. Es kühlt ab auf 15 bis 3 Grad. Morgen im Südosten und Osten freundlich, sonst mehr Wolken als Sonne, örtlich Schauer und Gewitter bei maximal 30 Grad. Die weiteren Aussichten: Am Montag Sonne, dichte Wolken, Schauer und Gewitter, 13 bis 26 Grad. Die Zeit 20.03 Uhr.
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1: Bitte Vorsicht auf der A661 Egelsbach Richtung Oberursel. Zwischen Frankfurt Ost und Frankfurt-Friedberger Landstraße steht ein defektes Fahrzeug auf dem rechten Fahrstreifen. Die A1 Münster Richtung Osnabrück ist zwischen Flughafen Münster-Osnabrück und Ladbergen nach einem Unfall gesperrt. Bitte möglichst weiträumig umfahren. A1 Fehmarn Richtung Lübeck zwischen Pansdorf und Seretz 5 Kilometer stockender Verkehr. A3 Frankfurt Richtung Würzburg, in Höhe Hanau ein Unfall auf dem Verzögerungsstreifen. A4 Dresden Richtung Görlitz, zwischen Pulsnitz und Ohorn 3 Kilometer Stau nach einem Unfall. A7 Flensburg Richtung Hamburg, zwischen Quickborn und Hamburg-Schnelsen Nord 3 Kilometer Stau nach einem Fahrzeugbrand. A8 München Richtung Stuttgart, zwischen Dasing und Augsburg Ost 5 Kilometer Stau. Und zuletzt Stadtgebiet Wetzlar. Wegen eines Brands in der Nauborner Straße werden die Anwohner gebeten, Fenster und Türen geschlossen zu halten. Für die Löscharbeiten ist die Straße in beiden Richtungen gesperrt.
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Hallo, mein Name ist Sabrina Reker aus Korbach. Für die heutige ARD-Schlagerparty wünsche ich mir das Lied von Wolfgang Petri, Verlieben, Verloren, Vergessen, Verzeihen und Grüßen. Möchte ich die Familie Groß aus Oderhausen, die lebendigen Museumsmitglieder aus Oderhausen, den gemischten Chor Eintracht hier in Korbach und die Mitglieder der Lebenshilfe-Wäscherei aus Korbach

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Da ist der Norbert aus Kulmbach. Ich grüße alle, die mich kennen. Und ich wünsche mir das Lied von den Cowboys, 50 Jahre. Das ist eine neue Gruppe, die Cowboys mit 50 Jahren. Danke. 50.

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1: Um 21 Uhr mit Katja Irle. Festnahme im Erpressungsfall um den Babykosthersteller Hipp. Wie die Staatsanwaltschaft Eisenstadt in Österreich mitteilte, handelt es sich bei dem Verdächtigen um einen 39-jährigen Mann. Er soll versucht haben, das Unternehmen mit Rattengift in Babynahrung zu erpressen. In Österreich, Tschechien und der Slowakei waren insgesamt 5 vergiftete Gläser gefunden worden. Ein weiteres Glas soll noch im Umlauf sein. Nach der Ankündigung der USA, Truppen aus Deutschland abzuziehen, gibt es Kritik an US-Präsident Trump. Der Vorsitzende des Verteidigungsausschusses im Bundestag, Röwekamp, sagte der Rheinischen Post, Sicherheitspartnerschaft sei kein Deal. Aus der Nachrichtenredaktion Astrid Rolle.
2: Röwekamp sprach von einem Weckruf. Deutschland müsse nun die eigenen Verteidigungsfähigkeiten entschlossen stärken. Grünen-Parteichefin Brandner sagte T-Online, der angekündigte Abzug zeige, wie gefährlich es sei, sich in Verteidigungsfragen auf Trump zu verlassen. Die NATO sieht das US-Vorhaben als Zeichen, dass Europa weiter mehr für seine eigene Verteidigung tun muss.
1: In Wetzlar ist am späten Nachmittag in einem Wohnhaus ein Feuer ausgebrochen. Nach Angaben der Polizei sind keine Menschen mehr in den betroffenen Doppelhaushälften. Verletzte gibt es demnach nicht. Die Löscharbeiten dauern noch an. Der Schaden wird auf 400.000 Euro geschätzt. Im Abendspiel der Fußball-Bundesliga hat sich Bayer Leverkusen gegen RB Leipzig mit 4:1 durchgesetzt. Leverkusen verbessert sich damit auf den Champions League Platz 4. Ab Nachmittag hatte Eintracht Frankfurt im Kampf um die Europapokalplätze das Heimspiel gegen den Hamburger SV mit 1:2 verloren. Außerdem spielten Bayern München Heidenheim 3:3, Hoffenheim Stuttgart 3:3, Union Berlin Köln 2:2 und Bremen Augsburg 1:3. Im Sprintrennen in der Formel 1 ist Weltmeister Lando Norris in Miami auf den ersten Platz gefahren. Zweiter wurde sein Teamkollege Oscar Piastri. ID-Sportreporter Jens Gideon.
3: Der WM-Führende Kimi Antonelli musste sich nach schwachem Start seines Mercedes und einer Strafe für ein zu hartes Rennmanöver mit Platz 6 begnügen. Dritter des Sprints von Miami wurde Charles Leclerc im Ferrari. Die Qualifikation für das morgige Hauptrennen folgt noch heute am späten Abend. Dann wird auch der einzige Deutsche wieder dabei sein. Nico Hülkenberg musste auf den Sprint verzichten, weil sein Audi auf dem Weg in die Startaufstellung mit brennendem Motor ausgefallen ist.
1: Das waren die Nachrichten. Das Wetter. In der Nacht im Osten und Südosten oft klar, sonst Wolken, einzelne Schauer und Gewitter, 15 bis 3 Grad. Morgen im Südosten und Osten freundlich, sonst mehr Wolken als Sonne, örtlich Schauer und Gewitter, maximal 30 Grad. Und am Montag Schauer und Gewitter bis 26 Grad. Die Zeit, es wird gleich 21.03 Uhr.
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1: Die A1 Münster Richtung Osnabrück ist zwischen Flughafen Münster, Osnabrück und Ladbergen nach einem Unfall gesperrt. A1 Fehmarn Richtung Lübeck zwischen Pansdorf und Seritz, 5 Kilometer stockender Verkehr. A4 Dresden Richtung Görlitz zwischen Pulsnitz und Ohorn, 3 Kilometer Stau nach einem Unfall. A7 Flensburg Richtung Hamburg zwischen Quickborn und Hamburg-Schnelzen Nord, 3 Kilometer Stau nach einem Fahrzeugbrand. Hier sind nur 2 Fahrstreifen frei. Und eine Meldung für das Stadtgebiet Wetzlar. Wegen eines Brandes in der Nauborner Straße werden die Anwohner gebeten, immer noch Fenster und Türen geschlossen zu halten. Für die Löscharbeiten ist die Straße in beiden Richtungen gesperrt.
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Ja, hallo, da ist Nagle Martina. Ich rufe aus Zeugenhof an und ich wünsche mir das Lied von Florian Silbereisen und Markus Schickmacher, Schutzengel. Und ich grüße alle, die mich kennen und mögen. Danke.

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Hallo, hier ist Edith Pausen aus Sartrup bei Flensburg. Ich wünsche mir den Titel von Toni Christi, Moonlight and Roses. Schön, dass Sie so ein tolles Programm machen. Dankeschön.

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1: Um 22 Uhr mit Katja Irle. Im Erpressungsfall um den Babynahrungshersteller Hipp ist in Österreich ein Verdächtiger festgenommen worden. Laut Staatsanwaltschaft Eisenstadt handelt es sich um einen 39-jährigen Mann. ARD-Reporter Oliver Schusch.
2: Der Festgenommene wird verdächtigt, den deutschen Nahrungsmittelhersteller Hipp erpresst zu haben. Er soll 2 Millionen Euro in Kryptowährung verlangt haben. Der Erpresser hatte 6 manipulierte Hipp-Gläschen mit Karottenkartoffelbrei in Umlauf gebracht. Im österreichischen Bundesland Burgenland, in Tschechien und in der Slowakei. 5 davon wurden gefunden. In einem untersuchten Glas wurde Rattengift sichergestellt. Ein Gläschen ist immer noch im Umlauf. Über Geschädigte ist bislang nichts bekannt.
1: In Wetzlar ist am späten Nachmittag in einem Wohnhaus ein Feuer ausgebrochen. Nach Angaben der Polizei sind aber keine Menschen mehr in den betroffenen Doppelhaushälften. Verletzt wurde demnach niemand. Der Schaden wird auf 400.000 Euro geschätzt. In der Fußball-Bundesliga hat Bayer Leverkusen gegen RB Leipzig mit 4:1 gewonnen. Leverkusen verbesserte sich damit im Kampf um die Champions-League-Plätze auf Rang 4. 3 der Tore für Leverkusen erzielte Patrick Schick. ARD-Sportreporter Christian Schulze.
3: In einer von beiden Teams offensiv geführten ersten Halbzeit erzielte Schick nach 26 Minuten die Führung, die Nathan Teller kurz vor dem Pausenpfiff für die Hausherren ausbaute. Leipzig kam besser aus der Kabine, biss sich aber an der Leverkusener Abwehr die Zähne aus. Leverkusen konterte und fand nach 76 Minuten erneut Schick, der aus 17 Metern cool einschoss. Baumgartner verkürzte für Leipzig nochmal, ehe Schick mit Ablauf der regulären Spielzeit den 4:1 Endstand markierte.
1: Am Nachmittag hatte Eintracht Frankfurt im Kampf um die Europapokalplätze das Heimspiel gegen den Hamburger SV mit 1:2 verloren. Außerdem spielten Bayern München Heidenheim 3:3, Hoffenheim Stuttgart 3:3, Union Berlin Köln 2:2 und Bremen Augsburg 1:3. Erfolg in der Handball-Bundesliga für die abstiegsbedrohte HSG Wetzlar. Das Team bezwang den Tabellenfünften THW Kiel mit 33:25. Und in Miami ist Formel 1 Weltmeister Lando Norris zum Sprintsieg gefahren. Zweiter wurde sein Teamkollege Oscar Piastri. Auf dem 3. Rang kam Charles Leclerc im Ferrari. Der einzige deutsche Fahrer Nico Hülkenberg verpasste den Sprint in Miami, weil sein Audi vor dem Start Feuer fing. Das waren die Nachrichten. Das Wetter: in der Nacht im Osten und Südosten oft klar, sonst Wolken, einzelne Schauer und Gewitter. Es kühlt ab auf 15 bis 3 Grad. Morgen im Südosten und Osten freundlich, sonst mehr Wolken als Sonne, örtlich Schauer, maximal 30 Grad. Und am Montag mal Sonne, mal dichte Wolken, Schauer und Gewitter, 13 bis 26 Grad. Die Zeit 22.03 Uhr.
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1: Bitte Vorsicht auf der A4 Chemnitz Richtung Dresden. Im Dreieck Dresden-West liegt ein Holzbrett. Vorsicht auch auf der A7 Fulda Richtung Würzburg. Zwischen Dreieck Schweinfurt, Werneck und Gramschatzer Wald liegen Gegenstände. Vorsicht auf der A7 Hamburg Richtung Flensburg. Zwischen Hamburg-Stellingen und Dreieck Hamburg-Nordwest eine ungesicherte Unfallstelle. Vorsicht bitte auch auf der A27 Bremen Richtung Bremerhaven. Zwischen Ilpol und Schwanewede laufen Tiere. Vorsicht bitte auf der A94 Passau Richtung München. Zwischen Burghausen und Neuötting-Ost steht ein defekter Pkw. Vorsicht auch auf der B388 Neuhaus am Inn Eckenfelden. Zwischen Schweim und Unterstattenbach laufen Tiere. Vorsicht auf der A8 Stuttgart Richtung München. In Höhe Odelshausen liegt ein Plastikteil auf der Fahrbahn. Und zuletzt Vorsicht bitte auch auf der B275 Bad Nauheim-Usingen. Zwischen Usingen und Wilmersdorf sind Personen auf der Fahrbahn.
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0: Hier ist der Badierje, Nida Ulva. Mein Wunsch wäre von den Flippers, bye, bye, Belinda. Ich möchte den Stammtisch grüßen und Ulva, vielen Dank.
1: Rosen, roter Wein.

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1: Um 23 Uhr mit Katja Irle. Nach der Ankündigung der USA, Truppen aus Deutschland abzuziehen, gibt es auch Kritik aus den Reihen der US-Republikaner. Eine entsprechende Erklärung kam aus dem Kongress. Aus der Nachrichtenredaktion Martin Seiler.
2: Einflussreiche US-Republikaner haben mit Skepsis auf die geplante Reduzierung der Truppen in Deutschland reagiert. Die beiden Kongressmitglieder Wicker und Rogers betonten, man sei besorgt. Die Abschreckung werde geschwächt und ein falsches Signal an Kreml-Chef Putin gesandt.
1: Festnahme im Erpressungsfall um den Babykosthersteller Hip. Wie die Staatsanwaltschaft Eisenstadt in Österreich mitteilte, handelt es sich bei dem Verdächtigen um einen 39-jährigen Mann. Er soll versucht haben, das Unternehmen mit Rattengift in Babynahrung zu erpressen. In Österreich, Tschechien und der Slowakei waren insgesamt 5 vergiftete Gläser gefunden worden. Ein weiteres Glas soll noch im Umlauf sein. Trauerfeier für Mario Adorf. In München haben Angehörige, Kollegen und Weggefährten Abschied genommen von dem Schauspieler, der vor 3,5 Wochen gestorben war, mit 95 Jahren. Beigesetzt wird Adorf aber nicht in München, sondern später in Saint-Tropez an der französischen Mittelmeerküste. Fußball-Zweitligist Schalke 04 hat den Wiederaufstieg in die Bundesliga geschafft. Die Gelsenkirchener gewannen am Abend zu Hause gegen den Abstiegskandidaten Fortuna Düsseldorf. ARD-Sportreporter Tim Wichmann.
3: Nie mehr zweite Liga. So intoniert es die Nordkurve. Nach 3 Jahren in der zweiten Liga reicht ein 1:0 Sieg gegen Fortuna Düsseldorf. Kenan Karaman, der einzige Torschütze in einem qualitativ dünnen Spiel. Aber das ist den Schalkern egal in diesem Moment, in dem sie sich in die Arme fallen, in dem Tränen fließen. Der Trainer Miron Muslic herzt jeden Einzelnen da unten. Schalke 04 ist zurück in der Bundesliga.
1: In der Fußball-Bundesliga hat Bayer Leverkusen gegen RB Leipzig mit 4:1 gewonnen. Leverkusen verbesserte sich damit im Kampf um die Champions-League-Plätze auf Rang 4. Am Nachmittag hatte Eintracht Frankfurt im Kampf um die Europapokalplätze das Heimspiel gegen den Hamburger SV mit 1:2 verloren. Außerdem spielten Bayern München Heidenheim 3:3, Hoffenheim Stuttgart 3:3, Union Berlin Köln 2:2 und Bremen Augsburg 1:3. Und in der zweiten Basketball-Bundesliga Pro A haben die Gießen 46ers einen Heimsieg geholt. Die Mannschaft gewann gegen die Baskets Koblenz mit 88:69. Das waren die Nachrichten. Das Wetter. In der Nacht im Osten und Südosten oft klar, sonst Wolken, einzelne Schauer und Gewitter. Es kühlt ab auf 15 bis 3 Grad. Morgen im Südosten und Osten freundlich, sonst mehr Wolken als Sonne. Örtlich kann es Schauer und Gewitter geben, bis 30 Grad. Die Zeit, das wird gleich 23.03 Uhr.
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1: Bitte Vorsicht auf der A29 Wilhelmshaven Richtung Oldenburg. Zwischen Varel-Bockhorn und Varel-Obenstrohe liegt ein Tier. Vorsicht bitte auf der A29 Oldenburg Richtung Wilhelmshaven, im Kreuz Oldenburg Nord in der Überleitung zur A293 Richtung Oldenburg West eine ungesicherte Unfallstelle. Vorsicht bitte auch auf der A93 Weiden Richtung Regensburg, zwischen Teublitz und Pohnholz liegen Gegenstände. Vorsicht auf der A93 Rosenheim Richtung Kiefersfelden, zwischen Reichenhardt und Brandenburg liegt ein kleineres Tier. Vorsicht auch auf der A99 München Nord Richtung München Südwest, zwischen Dreieck München Feldmoching und München Ludwigsfeld ein unbeleuchtetes Fahrzeug. Vorsicht bitte im Kreis Osnabrück auf der Kreisstraße zwischen Woltlage und Neunkirchen sind 2 Rinder auf der Fahrbahn. Vorsicht in beiden Richtungen auf der A27 Bremerhaven-Bremen. Zwischen Bremerhaven Süd und Stotel sind Personen auf der Fahrbahn. Und zuletzt Vorsicht bitte auch auf der A143 Halle Nord Richtung Halle Süd. Zwischen Hohleben und Dreieck Halle Süd liegt ein Reh.
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Hallo, ich bin die Adelheid und komme aus Bayern, aus Amberg in der schönen Oberpfalz. Und ich wünsche mir das Lied von Andi Borg, die berühmten drei Worte. Das ist von meinem Freund Jens und von mir unser Lieblingslied. Das hören wir sehr, sehr, sehr gerne. Und ich möchte ihn auch grüßen und möchte auch meine Tochter Franziska grüßen.

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1: Um 0 Uhr mit Gabriela Kühne. Bundesverteidigungsminister Pistorius sieht Europa in der Pflicht, mehr für die Verteidigung zu tun. Er reagierte damit auf die Ankündigung aus Washington, rund 5000 US-Soldaten aus Deutschland abzuziehen. Aus der Nachrichtenredaktion Martin Seiler.
2: Die Europäer müssten mehr Verantwortung für die Sicherheit übernehmen, so der SPD-Politiker. Deutschland sei dabei auf einem guten Weg. Die Bundeswehr werde größer, mehr Material werde schneller beschafft und mehr Infrastruktur werde gebaut. Einflussreiche US-Republikaner haben mit Skepsis auf die geplante Reduzierung der Truppen in Deutschland reagiert. Die beiden Kongressmitglieder Wicker und Rogers betonten, man sei besorgt. Die Abschreckung werde geschwächt und ein falsches Signal an Kreml-Chef Putin gesandt.
1: Die Benzinpreise in Deutschland sind am Freitag durchschnittlich um knapp 13 Cent gefallen. Laut Bundeskartellamt haben die Tankstellenbetreiber die neue Steuersenkung damit nicht vollständig an die Kunden weitergegeben. Am Freitag war die Senkung der Mineralölsteuer um rund 17 Cent in Kraft getreten. Gestern Mittag kostete der Liter Diesel durchschnittlich 2,15 Euro und damit 4,5 Cent mehr als zur selben Zeit am Vortag. Für Super E10 mussten im Schnitt 4 Cent mehr gezahlt werden. Der Preis lag bei 2,05 Euro. Trotz der seit Mitte April geltenden Waffenruhe im Libanon gehen die Gefechte zwischen Israel und der Hisbollah-Miliz weiter. Bei israelischen Luftangriffen im Südlibanon sind laut staatlichen Medien mindestens 7 Menschen getötet worden. Auch der Norden Israels meldete Beschuss. In der Fußball-Bundesliga hat Bayer Leverkusen im Kampf um die Champions-League-Plätze 3 wichtige Punkte geholt. Gegen Leipzig gewann die Werkself mit 4:1. Aus der Sportredaktion Stefanie Lavoie.
3: Dreimal Schick sowie Teller erzielten die Tore für Leverkusen. Baumgartner schoss den Ehrentreffer für Leipzig. Einer Sensation nahe war Heidenheim in München. Der Tabellenletzte führte beim ersten 3:2 und kassierte kurz vor Abpfiff noch den Ausgleich. Hoffenheim und Stuttgart trennten sich ebenso 3:3. Ein großer Schritt Richtung Klassenerhalt gelang dem HSV mit dem 2:1 bei der kriselnden Frankfurter Eintracht. Werder Bremen indes rutschte nach dem 1:3 gegen Augsburg auf Rang 15 ab. Union Berlin und Köln vergaben beim 2:2 den Matchball zur Rettung.
1: Und in Liga 2 hat Schalke 04 mit 1:0 gegen Düsseldorf gewonnen und kehrt damit in die erste Liga zurück. Das waren die Nachrichten. Das Wetter in Deutschland. Im Westen und Norden Schauer und Gewitter, Tiefstwerte 15 bis 3 Grad. Am Tage zwischen Lausitz und östlichem Oberbayern sonnig. Im Nordwesten Schauer und Gewitter 16 bis 30 Grad. Am Montag örtlich Schauer und Gewitter, im Südosten und Norden Aufheiterungen bei 12 bis 26 Grad. Und die Zeit, es ist 0:03 Uhr.
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1: Um 1 Uhr mit Gabriela Kühne. Bundesverteidigungsminister Pistorius sieht Europa in der Pflicht, mehr für die Verteidigung zu tun. Er reagierte damit auf die Ankündigung aus Washington, rund 5000 US-Soldaten aus Deutschland abzuziehen. Aus der Nachrichtenredaktion Martin Seiler.
2: Die Europäer müssten mehr Verantwortung für die Sicherheit übernehmen, so der SPD-Politiker. Deutschland sei dabei auf einem guten Weg. Die Bundeswehr werde größer, mehr Material werde schneller beschafft und mehr Infrastruktur werde gebaut. Einflussreiche US-Republikaner haben mit Skepsis auf die geplante Reduzierung der Truppen in Deutschland reagiert. Die beiden Kongressmitglieder Wicker und Rogers betonten, man sei besorgt. Die Abschreckung werde geschwächt und ein falsches Signal an Kreml-Chef Putin gesandt.
1: Die Polizei in Österreich hat einen Mann festgenommen, der im Verdacht steht, für den Erpressungsversuch beim Babynahrungshersteller Hipp verantwortlich zu sein. Laut der Staatsanwaltschaft im Burgenland handelt es sich um einen 39-Jährigen. Aus Wien, Oliver Schosch.
3: Laut der österreichischen Kronenzeitung wurde der Mann in Salzburg gefasst. Es handelt sich demnach um einen Einzeltäter. Der Festgenommene wird verdächtigt, den deutschen Nahrungsmittelhersteller Hipp erpresst zu haben. Er soll 2 Millionen Euro in Kryptowährung verlangt haben. Der Erpresser hatte 6 manipulierte Hipp-Gläschen mit Karottenkartoffelbrei in Umlauf gebracht. Im österreichischen Bundesland Burgenland, in Tschechien und in der Slowakei. 5 davon wurden gefunden. In einem untersuchten Glas wurde Rattengift sichergestellt. Ein Gläschen ist immer noch im Umlauf. Über Geschädigte ist bislang nichts bekannt.
1: In der Fußball-Bundesliga hat Bayer Leverkusen im Kampf um die Champions League Plätze 3 wichtige Punkte geholt. Gegen Leipzig gewann die Werkself mit 4:1. Aus der Sportredaktion Stefanie Lavoie.
4: Dreimal Schick sowie Teller erzielten die Tore für Leverkusen. Baumgartner schoss den Ehrentreffer für Leipzig. Einer Sensation nahe war Heidenheim in München. Der Tabellenletzte führte beim ersten 3:2 und kassierte kurz vor Abpfiff noch den Ausgleich. Hoffenheim und Stuttgart trennten sich ebenso 3:3. Ein großer Schritt Richtung Klassenerhalt gelang dem HSV mit dem 2:1 bei der kriselnden Frankfurter Eintracht. Werder Bremen indes rutschte nach dem 1:3 gegen Augsburg auf Rang 15 ab. Union Berlin und Köln vergaben beim 2:2 den Matchball zur Rettung.
1: Und in Liga 2 hat Schalke 04 mit 1:0 gegen Düsseldorf gewonnen und kehrt damit in die erste Liga zurück. Das waren die Nachrichten. Das Wetter in Deutschland. Im Westen und Norden Schauer und Gewitter, Tiefstwerte 15 bis 3 Grad. Am Tage zwischen Lausitz und östlichem Oberbayern sonnig. Im Nordwesten Schauer und Gewitter 16 bis 30 Grad und am Montag örtlich Schauer und Gewitter im Südosten und Norden Aufheiterungen bei 12 bis 26 Grad. Es ist 1:03 Uhr.
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1: Um 2 Uhr mit Gabriela Kühne. Zwei führende Republikaner haben den angekündigten Teilabzug von US-Truppen aus Deutschland kritisiert. In einer gemeinsamen Erklärung warnten die Vorsitzenden der Verteidigungsausschüsse in Senat und Repräsentantenhaus Wicker und Rogers, dass der Schritt das Risiko berge, das falsche Signal an Kreml-Chef Putin zu senden. Aus der Nachrichtenredaktion Ulrike Ufer.
2: Beide zeigten sich so wörtlich sehr beunruhigt über die Ankündigung des Pentagons, US-Soldaten möglicherweise auch aus anderen europäischen Ländern abzuziehen. Wicker und Rogers betonten zudem, dass Deutschland den Forderungen ihres Parteifreundes Trump nach höheren Verteidigungsausgaben nachgekommen sei. Zudem lasse Berlin US-Flugzeuge im Iran-Konflikt Stützpunkte und den deutschen Luftraum nutzen. Unterdessen wollen die USA nach den Worten von Trump ihre Truppenpräsenz in Deutschland über die bereits angekündigte Zahl hinaus herunterfahren. Weitere Details nannte der Präsident zunächst nicht.
1: In der Diskussion um die künftige Finanzpolitik der Bundesregierung hat Bayerns Ministerpräsident Söder neue Schulden eine Absage erteilt. Zugleich forderte der Regierungschef in der Bild am Sonntag weitreichende Steuersenkungen. Söder lehnte es trotz der schwierigen Haushaltslage ab, die Schuldenbremse aufzuweichen. Stattdessen verlangte der Ministerpräsident, den Solidaritätszuschlag endgültig abzuschaffen und den Mittelstand zu entlasten. Die Bundesregierung hatte zuvor die Eckpunkte für den Haushalt 2027 beschlossen. Trotz geplanter Einsparungen und Kürzungen soll die Neuverschuldung im Kernetat deutlich ansteigen. In der Fußball-Bundesliga hat Bayer Leverkusen im Kampf um die Champions-League-Plätze 3 wichtige Punkte geholt. Gegen Leipzig gewann die Werkself mit 4:1. Aus der Sportredaktion Stefanie Lervoix.
3: Dreimal Schick sowie Teller erzielten die Tore für Leverkusen. Baumgartner schoss den Ehrentreffer für Leipzig. Einer Sensation nahe war Heidenheim in München. Der Tabellenletzte führte beim ersten 3:2 und kassierte kurz vor Abpfiff noch den Ausgleich. Hoffenheim und Stuttgart trennten sich ebenso 3:3. Ein großer Schritt Richtung Klassenerhalt gelang dem HSV mit dem 2:1 bei der kriselnden Frankfurter Eintracht. Werder Bremen indes rutschte nach dem 1:3 gegen Augsburg auf Rang 15 ab. Union Berlin und Köln vergaben beim 2:2 den Matchball zur Rettung.
1: Und in Liga 2 hat Schalke 04 mit 1:0 gegen Düsseldorf gewonnen und kehrt damit in die erste Liga zurück. Das waren die Nachrichten. Das Wetter in Deutschland. Im Westen und Norden Schauer und Gewitter, Tiefstwerte 15 bis 3 Grad. Am Tage zwischen Lausitz und östlichem Oberbayern sonnig. Im Nordwesten Schauer und Gewitter 16 bis 30 Grad. Am Montag örtlich Schauer und Gewitter, im Südosten und Norden aufhalten.